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2: Ich bin Colin Mock. In Mecklenburg-Vorpommern und Berlin wird heute gewählt. Die Ausgangslagen sind ziemlich unterschiedlich. In Berlin haben sich in den Umfragen zuletzt die Linke und die CDU ein Kopf-an-Kopf-Rennen um die Spitzenposition geliefert. In MV liegen dagegen AfD und SPD in den Umfragen fast gleich auf. Das größte Volksfest der Welt läuft. In München ist das Oktoberfest eröffnet worden. Erstmals hat der neue Oberbürgermeister Krause von den Grünen den traditionellen Fassanstich zum Wiesnauftakt übernommen. Das Oktoberfest läuft gut 2 Wochen lang. In der Fußball-Bundesliga verabschiedet sich Borussia Dortmund mit einer perfekten Punkteausbeute in die Länderspielpause. Der BVB setzte sich mit 1:0 beim VfB Stuttgart durch. Der 4. Sieg im 4. Spiel bedeutet die Tabellenführung. Außerdem spielten HSV Köln 2:1, Gladbach Mainz 3:4, Frankfurt Freiburg 2:2 und Bremen Augsburg 3:2.
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2: Stark bewölkt ist es heute und im Norden regnet es erstmal ordentlich rein. Am Nachmittag lässt das nach und es kommen eher noch ein paar Schauer runter. Später lockert es dann auf. Die Höchstwerte liegen bei 20 bis 24 Grad. Morgen gibt es viele Wolken, ab und zu Regen im Norden, sonst trocken bei maximal 22 Grad. Der Radio-Bock-Verkehr dank KI jetzt noch genauer. Nichts los auf den Straßen in Hessen, aktuell ist alles frei.
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1: Ich bin Colin Mock. Wird der Wahlsonntag heute zum Schicksalssonntag für Kanzler Merz? Berlin und Mecklenburg-Vorpommern wählen heute ihre Landesparlamente. Merz' CDU drohen in beiden Ländern deutliche Verluste. Die AfD steht wieder einmal vor großen Zugewinnen. Damit droht der nächste Denkzettel für Merz und seine Regierung. Schwere Sicherheitspanne rund um den US-Tarnkappenjet F-35. Womöglich sind Teile davon China in die Hände gefallen, das berichtet das Nachrichtenportal Politico. Demnach ist eine Cockpithaube des Jets auf dem Weg zu einer Reparatur in den USA in Hongkong gelandet. Der US-Kongress untersucht den Fall. Wegen des kostspieligen Mautdebakels um Ex-Verkehrsminister Scheuer fordert der Steuerzahlerbund einen neuen Straftatbestand, nämlich Haushaltsuntreue. Präsident Holznagel sagte dem RND, der Gesetzgeber muss klare Regeln für politische Verantwortung schaffen. In der Fußball-Bundesliga hat sich Borussia Dortmund den 4. Sieg im 4. Spiel gesichert. In Stuttgart stand es am Ende 1:0. Damit sind die Dortmunder neuer Tabellenführer. Die weiteren Ergebnisse: Frankfurt-Freiburg 2:2, Bremen-Augsburg 3:2, Gladbach-Mainz 3:4 und HSV-Köln 2:1.
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0: Stark bewölkt ist es heute und im Norden regnet es erstmal ordentlich rein. Am Nachmittag lässt das nach und es kommen eher noch ein paar Schauer runter. Später lockert es dann auf. Die Höchstwerte liegen bei 20 bis 24 Grad. Morgen gibt es viele Wolken, ab und zu Regen im Norden, sonst trocken bei maximal 22 Grad. Der Radio-Bob-Verkehr dank KI jetzt noch genauer. Nichts los auf den Straßen, ihr habt aktuell freie Fahrt.
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1: Ich bin Colin Mock, guten Morgen. In Mecklenburg-Vorpommern und Berlin wird heute gewählt. Die Ausgangslagen sind ziemlich unterschiedlich. In Berlin haben sich in den Umfragen zuletzt die Linke und die CDU ein Kopf-an-Kopf-Rennen um die Spitzenposition geliefert. In MV liegen dagegen AfD und SPD in den Umfragen fast gleich auf. Teile des hochmodernen US-Tarnkappenjets F-35 sind womöglich China in die Hände gefallen. Das berichtet das Nachrichtenportal Politico. Demnach sollte eine Cockpithaube für eine Reparatur per Schiff von Australien in die USA gebracht werden, landete aber in Hongkong und gilt seitdem als vermisst. Ein Tankrabatt als kurzfristige Maßnahme, später ein Spritpreisdeckel. Das hat die Bundesregierung kurz vor den Wahlen in Berlin und Mecklenburg-Vorpommern angekündigt und damit auf die Rekorde an den Tankstellen reagiert. Kritiker sagen, es kommt mal wieder die Gießkanne zum Einsatz. In der Fußball-Bundesliga verabschiedet sich Borussia Dortmund mit einer perfekten Punkteausbeute in die Länderspielpause. Der BVB setzte sich mit 1:0 beim VfB Stuttgart durch. Der vierte Sieg im vierten Spiel bedeutet die Tabellenführung. Außerdem spielten HSV Köln 2:1, Gladbach Mainz 3:4, Frankfurt Freiburg 2:2 und Bremen Augsburg 3:2.
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1: Alle haben gedacht, Nikki Sixx hat es nicht geschafft und er ist tot. Ja, und die Nachricht des Bassisten wird sogar übers Radio übertragen und kommt dann schließlich natürlich auch bei seinen Bandkollegen von Motley Crue an. Und in der Nikki Sixx Biografie mit dem bezeichnenden Namen The Heroin Diaries erinnert sich Sänger Vince Neil, dass er absolut am Boden zerstört gewesen ist. Also eigentlich so als harter Rockstar, ne, hat er damals nie geweint, aber das war ein Punkt, an dem ihm dann selber auch die Tränen gekommen sind. Und er hat sich gedacht, irgendwie habe ich es immer gewusst, dass sowas mal eines Tages passieren würde. Und ja, diese Nachricht, die hat ihn dann natürlich an diesem Tag wirklich völlig zerrissen. Aber umsonst, wie wir hinterher wissen, weil war ja gar nicht so.
2: Heute wissen wir natürlich, Sixx überlebt diese Nacht, obwohl er auch noch richtig wild weitermacht, weil ein paar Stunden nach dem Vorfall irgendwann wird er so richtig wach im Krankenhaus. So beschreibt es Sixx in seiner Biografie. Da will ihn ein Polizist zum Vorfall befragen. Darauf hat er aber gar keinen Bock. Er versucht zu türmen, der reißt sich alle Infusionen und Schläuche aus den Armen und geht in nur einer Lederhose bekleidet, aus dem Krankenhaus raus. So, und draußen vor dem Krankenhaus trifft er seiner Erzählung nach auf zwei Mädchen, sind so zwei Teenies, die sitzen weinend um eine Kerze, die haben im Radio wohl vom Tod ihres Idols gehört. Und als sie den dann sehen, sind sie natürlich ganz schön baff und freuen sich, dass er noch lebt. Dann bekommt er von den Mädels eine Jacke und eine Fahrt nach Hause geschenkt, inklusive auch ein paar gut gemeinter Ratschläge, doch endlich mal mit den Drogen aufzuhören. Ja, und zu Hause angekommen, spritzt er sich direkt wieder Heroin und wird direkt wieder bewusstlos.
1: Bumm. Eine Geschichte wie aus einem Film eigentlich. Ja. Am Morgen vor Heiligabend wird er dann aber wieder wach. Ja, und dann sieht er das Blut an seinem Arm. Das sammelt sich unten so in der Handfläche. Und ja, die Spritze, die steckt immer noch im Arm. Und das ist dann der Moment, in dem er sich gedacht hat, ne, so kann es nicht weitergehen. Es muss jetzt anders werden. Ja, sonst gehe ich irgendwann drauf. Und das ist dann tatsächlich der Anfang vom Ende seiner Drogensucht.
0: Ja.

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1: Stark bewölkt ist es heute und im Norden regnet es erstmal ordentlich rein. Am Nachmittag lässt das nach und es kommen eher noch ein paar Schauer runter. Später lockert es dann auf. Die Höchstwerte liegen bei 20 bis 24 Grad. Morgen gibt es viele Wolken, ab und zu Regen im Norden, sonst trocken bei maximal 22 Grad. Der Radio-Bob-Verkehr dank KI jetzt noch genauer. Nichts los auf den Straßen, ihr habt aktuell freie Fahrt.
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1: Jetzt mit Edguy und damit auch mit Tobias Summit, der der Kopf von Edguy ist. Gleichzeitig ist auch der Macher von Avantasia. 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
1: 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Und jetzt für euch Edguy.

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3: Ich bin Colin Mock, guten Morgen. Wird der Wahlsonntag heute zum Schicksalssonntag für Kanzler Merz? Berlin und Mecklenburg-Vorpommern wählen heute ihre Landesparlamente. Merz' CDU drohen in beiden Ländern deutliche Verluste. Die AfD steht wieder einmal vor großen Zugewinnen. Damit droht der nächste Denkzettel für Merz und seine Regierung. Schwere Sicherheitspanne rund um den US-Tarnkappenjet F-35. Womöglich sind Teile davon China in die Hände gefallen, das berichtet das Nachrichtenportal Politico. Demnach ist eine Cockpithaube des Jets auf dem Weg zu einer Reparatur in den USA in Hongkong gelandet. Der US-Kongress untersucht den Fall. Das größte Volksfest der Welt läuft. In München ist das Oktoberfest eröffnet worden. Erstmals hat der neue Oberbürgermeister Krause von den Grünen den traditionellen Fassanstich zum Wiesenauftakt übernommen. Das Oktoberfest läuft gut 2 Wochen lang. In der Fußball-Bundesliga hat sich Borussia Dortmund den 4. Sieg im 4. Spiel gesichert. In Stuttgart stand es am Ende 1:0. Damit sind die Dortmunder neuer Tabellenführer. Die weiteren Ergebnisse: Frankfurt-Freiburg 2:2, Bremen-Augsburg 3:2, Gladbach-Mainz 3:4 und HSV-Köln 2:1.
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1: 93 haben sie sich gegründet, Jimmy Eat World in Mesa in Arizona, in der Konstellation um Gene Adkins an der Leadgitarre und am Gesang, Tom Linden an der Rhythmusgitarre, Rick Burke am Bass und Zach Lind an den Drums. Und ja, die Truppe findet sich schnell zusammen und auch der Bandname ist eigentlich direkt da. Inspiriert ist der nämlich von Ed und Jimmy, den zwei jüngeren Brüdern von Tom Linden. Und wie es unter Geschwistern üblich ist, gibt's bei den beiden nämlich öfter mal Streit. Und da Ed seinem großen und kräftigeren Bruder Jimmy regelmäßig unterlegen ist, malt der nach einem Streit ein Bild und auf dem isst Jimmy die Erde auf. Betitelt hat er das Bild dann mit Jimmy Eat World.

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4: Viele Wolken gibt's am Morgen und Richtung Norden regnet's erstmal. Am Nachmittag lässt der Regen nach, dann kommt eher mal ein Schauer runter und zwischendurch lockert's etwas auf mit 20 bis 24 Grad. Morgen bleibt's meist wolkig und überwiegend trocken, maximal bis 22 Grad. Der Radio Bob Verkehr dank KI jetzt noch genauer. Auf der A7 Hannover-Fulda, Achtung, zwischen dem Kreuz Kassel-Mitte und Buxhagen fährt ein Falschfahrer. Bitte nicht überholen und Vorsicht auf beiden Richtungsfahrbahnen. Auf der A7 Hannover-Fulda, zwischen dem Kreuz Kassel-Mitte und Buxhagen fährt ein Falschfahrer. Bitte nicht überholen und Vorsicht auf beiden Richtungsfahrbahnen.
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1: Watch, das achte Album von Manfred Mann's Earth Band, erschien Anfang 1978. Die höchste Notierung für die Scheibe gab es in Deutschland, Platz 3 in den LP-Charts am 15. März 78. Der Rockkritiker Tony Palmer lobte in der Londoner Wochenzeitung Observer den harten, treibenden Beat und eine so wirklich immense Kathedrale von Klängen, ein sicheres Gefühl für das Tempo, das in fast allen Variationen überzeugt.

Drowning on Dryland Fish Soup ist eine Gemeinschaftskomposition von Manfred Mann und Gitarrist Dave Flatt, der das Medley aus zwei Songs denn auch mit einem Gitarrensolo krönte. Aus der LP Watch, Manfred Mann's Earth Band.

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1: Ich bin Mia Hin. Guten Morgen. Wird der Wahlsonntag heute zum Schicksalssonntag für Kanzler Merz? Berlin und Mecklenburg-Vorpommern wählen heute ihre Landesparlamente. Merz, CDU drohen in beiden Ländern deutliche Verluste. Die AfD steht wieder einmal vor großen Zugewinnen. Damit droht der nächste Denkzettel für Merz und seine Regierung. Im niederländischen Den Haag sind rechtsextreme Proteste eskaliert. Hunderte Radikale hatten im Zentrum der Stadt gegen die Regierungspolitik demonstriert und letztendlich unter anderem Polizisten mit Feuerwerk beschossen. Die Beamten setzten Schlagstöcke ein. Es gab über 20 Festnahmen. Deutschlands ranghöchster Soldat, Generalinspekteur Carsten Breuer, wird neuer Vorsitzender des NATO-Militärausschusses. Breuer wird damit der wichtigste militärische Berater von NATO-Generalsekretär Rütte. Der Vier-Sterne-General soll das Amt im Juli nächsten Jahres antreten. In Marburg haben rund 300 Menschen gegen Reformen der Landesregierung bei der Ausbildung von Lehrkräften demonstriert. Sie kritisierten einen Einstellungsstopp an Studienseminaren, Arbeitsverdichtung und die geplante Verkürzung des Referendariats. Zu der Demo aufgerufen hatten die Allianz Pro Bildung und die GEW Hessen. In der Fußball-Bundesliga hat sich Borussia Dortmund mit 1:0 beim VfB Stuttgart durchgesetzt. Außerdem spielten HSV Köln 2:1, Gladbach Mainz 3:4, Frankfurt Freiburg 2:2 und Bremen Augsburg 3:2.
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1: Pat Benatar hieß mit Mädchennamen Patricia Andrzejewski. Sie wurde 1953 in New York City geboren und hat polnische Vorfahren. Ihr erster Ehemann hieß Dennis Benatar. Sie behielt den Nachnamen Biden, unter diesem wurde sie berühmt. Für ihren Erfolg stehen Millionen verkaufte Tonträger und allein 12 Top-10-Singles in den USA.
2: Okay, this is a single off the album. You know what it is.
1: Die Musik des Energiebündels variiert zwischen Rock und Pop, aber eigentlich ist Benatar Opernsängerin. So wie ihre Mutter genoss auch sie einst eine klassische Gesangsausbildung. Dann kam die Popkarriere mit ihrem größten Hit aus dem Jahr 1984.
3: We are strong. 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
1: Die Liebe ist ein Schlachtfeld, deklamiert Benatar, ein Frauensong über sexuelle Selbstbestimmung, geschrieben von einem Mann, Mike Chapman. Die vierfache Grammy-Preisträgerin verkaufte damals mehr Platten als Madonna oder Cyndi Lauper und sieht sich rückblickend auch als Sprachrohr einer neuen Emanzipation.
4: This was 1978, 79, 1980.
1: Ende der 70er, Anfang der 80er war die Frauenbewegung enorm auf dem Vormarsch, erinnert sich Pat Benatar. Wir wurden erwachsen. Das war damals nicht nur Zeitungsthema, sondern geschah ganz praktisch. Frauen übernahmen Verantwortung im Job. Karriere war nicht länger eine Männerdomäne. Pat Benatar, die rothaarige Schönheit aus den Staaten.

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4: Viele Wolken gibt's am Morgen und Richtung Norden regnet's erstmal. Am Nachmittag lässt der Regen nach, dann kommt eher mal ein Schauer runter und zwischendurch lockert's etwas auf mit 20 bis 24 Grad. Morgen bleibt's meist wolkig und überwiegend trocken, maximal bis 22 Grad. Der Radio-Bob-Verkehr dank KI jetzt noch genauer. Es gibt gerade keine Staus, ihr kommt entspannt durch.
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0: 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Heute Schism von Tool.
1: Bassist Justin Chancellor hat mal erzählt, dass er einfach beim Rumspielen auf seinem Bass auf die Bassline gekommen ist. Tada! Nee, im Ernst, die Jungs sind einfach super verschlossen und in Interviews rücken die auch nichts raus. Also neben ihrer Musik gibt's so gut wie nichts in der Öffentlichkeit über die zu erfahren. Also müssen wir heute vor allem selber ran. Wir philosophieren ja gerne mal über unsere Lieblingssongs.
2: Gucken wir uns den Song doch mal an sich an und das Chaos fängt toolgemäß natürlich schon hier bei der Taktart an. Ich zitiere mal schlaue Menschen, weil ich bin nicht schlau genug, um das alles zu verstehen, was hier passiert. Die Verse können als 12-Achtel-Takt gezählt werden, aber eigentlich sind sie in 5-Achtel und 7-Achtel aufgeteilt, möchte ich an der Stelle nochmal erwähnen. Schism heißt ja sowas wie Spaltung oder Aufteilung. Bei jeder anderen Band wäre es Zufall, aber wir sagen, Tool sind Genies und das ist natürlich Absicht gewesen.
1: Kommen wir mal zum Inhalt. Wer Tool kennt, wird schon wissen, was hier auf uns zukommt, beziehungsweise was nicht auf uns zukommt, nämlich klar verständliche Texte mit einer eindeutigen Botschaft. Guckt man sich die Lyrics mal an, hört sich in Fankreisen so ein bisschen um, dann taucht schnell eine Theorie auf, es handelt sich hierbei um ein waschechtes Liebeslied. Finde ich schon mal eine schöne Theorie.
2: Wer Tool kennt, wird es vermutlich wissen. Die Herren sind ziemlich oft spirituell unterwegs und deswegen gibt es auch dazu diverse Interpretationen, vieles davon auch sehr religiös. Es gibt eine Interpretation, die sagt, es geht um eine religiöse oder philosophische Ansicht, bei der aus einer Ursprungsreligion viele einzelne Religionen wurden.
1: Wie ihr schon merkt, wir holpern hier so durch, wir werden nie eine klare Antwort auf die Frage nach dem Inhalt bekommen. Aber dafür kann man sich ja nächtelang durch diverse Foreneinträge im Internet wühlen, wie Julian es gemacht hat, und immer wieder neue Interpretationen lesen. Ist ja auch ein schönes Hobby. An der Stelle ein Zitat aus einem dieser Foren. Ich denke, das Thema der Kirche und deren Aufteilung ist in Wahrheit nur eine Metapher für eine Liebesbeziehung. Na dann.

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4: Ich bin Mia Hin. Guten Morgen. In Mecklenburg-Vorpommern und Berlin wird heute gewählt. Die Ausgangslagen sind ziemlich unterschiedlich. In Berlin haben sich in den Umfragen zuletzt die Linke und die CDU ein Kopf-an-Kopf-Rennen um die Spitzenposition geliefert. In MV liegen AfD und SPD in den Umfragen fast gleich auf. Die Kritik am neuen Tankrabatt der Bundesregierung reißt nicht ab. Auch die Wirtschaftsweise Veronika Grimm schaltet sich jetzt mit ein. Es sei zynisch, auf Kosten der jungen Generation das Fahren von Autos mit Verbrennungsmotor zu subventionieren, sagte sie dem Kölner Stadtanzeiger. Unberechenbare KI-Modelle haben zuletzt Sicherheitsbedenken und eine Debatte um die Regulierung ausgelöst. Dabei sind von der US-Regierung wohl keine großen Sprünge zu erwarten. Aber Präsident Trump hat eine AI-Force zur Überwachung angekündigt. Ausbremsen will er die KI-Riesen aber nicht. Bei Renovierungsarbeiten in Diezhölztal im Kreis Lahn-Dill haben Arbeiter eine Kiste mit altem Sprengstoff gefunden. Die Kiste habe dort möglicherweise jahrzehntelang unbemerkt gelegen. Weil der Abtransport zu gefährlich war, wurde das explosive Material auf einem Feld gesprengt. In der Fußball-Bundesliga hat sich Borussia Dortmund im vierten Spiel den vierten Sieg gesichert. 1:0 der Endstand in Stuttgart. Die weiteren Ergebnisse: Frankfurt-Freiburg 2:2, Bremen-Augsburg 3:2, Gladbach-Mainz 3:4 und HSV Köln 2:1.
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1: Mehr als 100 Stimmen, eine Liveband und ein großes Blechbläserensemble. Das gibt es Ende September in Nord- und Osthessen. Ich bin Tobias Stübing, guten Morgen. Bei der Welturaufführung des Musicals Johannes der Täufer. Musikalisch geleitet wird das Projekt von Popkantor Matthias Weber. Er weiß, worum es geht.
2: Es geht um Jesus, wie er dann getauft wird und die Welt erlöst und erzählt halt auch, wie es damals war, wie es in der Bibel steht, was für Sorgen und Nöte und Ängste die Menschen hatten, und das war halt eine echte Perspektive. Und der Glaube wächst ja dann dadurch. Das ist richtig cool.
1: Ja, das klingt echt spannend. Die Premiere ist am Donnerstag in Breitenbach am Herzberg in Osthessen. Mit bei den 100 Sängern ist auch Marina Schalles. Sie freut sich schon drauf und ist etwas aufgeregt.
3: Wenn man anfängt zu proben, denkt man, wie soll das überhaupt alles funktionieren? 100 Leute in einem Raum. Aber Matthias macht das echt immer sehr gut, hat auch viele Proben so gemacht, nur mal zum Beispiel die Stimme Sopran oder so zu üben. Und wenn man dann langsam merkt, wie alles zusammenklingt, dass man jetzt schon mittlerweile am Ausdruck arbeitet und alles das so in sich harmonisch zusammenpasst, und das ist schon ein schönes Gefühl, wenn so 100 Leute zusammen singen, das ist schon ein besonderes Erlebnis, ja.
1: Insgesamt gibt es 4 Aufführungen von Donnerstag bis Sonntag in verschiedenen Kirchen. Tobias Stübing für Radio Bob.

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1: Viele Wolken gibt es heute, dazu kommt erstmal Regen runter. Am Nachmittag wird das weniger, dann sind nur noch vereinzelt Schauer dabei und es lockert auf. Dazu liegen die Höchstwerte bei 18 bis 22 Grad. In den Bergen kann es auch mal stürmisch werden. Morgen bleibt es trocken mit mal mehr, mal weniger Wolken und maximal 22 Grad. Der Radio-Bock-Verkehr dank KI jetzt noch genauer. Im Moment ist alles frei auf den Straßen bei uns in Hessen, keine Staus.
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1: Einmal noch gibt es das Angebot auf dem neuen Friedhof in Gießen, und zwar am Samstag, bevor es dann in die Winterpause geht, die sogenannte Trauerbank. Gut zu erkennen an der leuchtend roten Decke. Die Idee dahinter erklärt Minke Bach von der Caritas in Gießen.
2: Die Idee war einfach, auf einem Friedhof, wo in der Regel eben auch trauernde Menschen sind, die zu den Gräbern ihrer Lieben gehen, dass die eine Möglichkeit haben, über diese Trauer vielleicht mal zu reden. Und da sitzt dann jemand auf der Bank, eine ausgebildete Ehrenamtliche, die in erster Linie einfach erstmal da ist und zuhört.
1: Ehrenamtliche vom ambulanten Hospizdienst sind hier für Trauernde da, hören zu, bieten Gespräche an. Eine von ihnen ist Sabine Heckmann, und sie weiß, der Bedarf an so einem Angebot ist groß.
3: Also wir haben Menschen, die sind quasi schon vorne am Tor. Wenn wir kommen um 10, um aufzubauen, stehen zum Teil Trauernde schon da und warten auf uns. Manche kommen dann und gucken erstmal, und da spricht man dann vielleicht mal an und lädt sie mit ein auf die Bank, falls sie das möchten. Also sehr, sehr unterschiedlich.
1: Sabine Heckmann ist von Anfang an mit dabei, und sie sagt, das, worüber die Menschen sprechen wollen, das ist ganz unterschiedlich. Einige wollen auch nur Gesellschaft.
3: Es darf auch alles sein. Also es gibt Trauernde, die möchten gerne alleine mit einem reden. Also wir sind immer zu zweit auf der Bank, und dann geht einer einen Spaziergang machen. Dann haben wir welche, die setzen sich zu uns auf die Bank, die wollen nur zuhören, freuen sich aber, dass sie Gesellschaft haben von Menschen, die durch das Gleiche gehen, was sie gerade durchleben. Und dann haben wir auch Menschen, die erzählen wollen. Also wir geben das nicht vor, das gestalten die Trauernden, und wir tragen das, soweit wir das mittragen können, eben mit.
1: Am Samstag gibt es das Angebot nochmal in Gießen auf dem neuen Friedhof. Danach ist erstmal Winterpause. Da bieten sie dann gemeinsame Spaziergänge an. Sven Herget für Radio Bob.

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1: Frisch gebackenes Brot aus dem Ofen, direkt auf den Altar geliefert. Der intensive, leckere Duft von frischem Backwerk breitet sich in einer Woche in Hofgeismar bei Kassel aus, beim Erntedankgottesdienst in der Backstube der Bäckerei am Tor. Ich bin Thorsten Scheuermann, hallo. Und da wird dann auch ein besonderes Brot präsentiert, unter dem Motto: Ein Brot, das verbindet. Bäckermeister und Geschäftsführer Marcel Simon.
2: Das Altstädter Kirchenbrot, wo wir sagen, 50 Cent pro verkauften Brot können wir spenden an die Kirche. Und da dachte ich, wir müssen das in Verbindung bringen, vielleicht mit einem Erntedankgottesdienst. Wenn die Kirche ja gerade nicht genutzt werden kann, dann stelle ich doch einfach meine Backstube zur Verfügung. Wir kriegen bis zu 500 Leute hier rein auf Stühlen, bauen einen schönen Altar auf und das Highlight wird sein, dass wir zum Ende des Gottesdienstes frisch aus dem Ofen 400 Brote ziehen, dass jeder Gast des Gottesdienstes ein Brot mit nach Hause nehmen kann.
1: Das Brot mit einem Spezialrezept aus Dinkel- und Roggensauerteig soll die Sanierung der Altstädter Kirche unterstützen. Erneuert werden müssen der Dachstuhl und die komplette Elektrik. Außerdem Feuchtigkeitsschäden bekämpft werden. Dafür laufen dann beim Gottesdienst die Brote auf einem Förderband auf den Altar.
2: Wir haben es jetzt so geplant, dass meine Bäcker den Teig so laufen lassen, dass es genau harmoniert mit dem Ende des Gottesdienstes, wenn die Brote aus dem Ofen kommen. Und bei uns ist es so, unsere Öfen, die entladen durch einen Entlader und gehen dann auf ein kleines Förderband und werden in den Versandbereich transportiert. Das ist da, wo die Kirche stattfindet und die Brote werden direkt auf den Altar, endet das Förderband und unsere Brote laufen da drauf.
1: Und die haben dann sogar noch eine Oblade mit der Altstädter Kirche eingebacken. Gefeiert wird der Backstubengottesdienst in Hofgeismar am 27. September in der Bäckerei am Tor um 11 Uhr. Thorsten Scheuermann für Radio Bob.

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1: Ich bin Mia Hin. Guten Morgen. Wird der Wahlsonntag heute zum Schicksalssonntag für Kanzler Merz? Berlin und Mecklenburg-Vorpommern wählen heute ihre Landesparlamente. Merz' CDU drohen in beiden Ländern deutliche Verluste. Die AfD steht wieder einmal vor großen Zugewinnen. Damit droht der nächste Denkzettel für Merz und seine Regierung. Mehr Unterstützung vom Bund für die Kommunen in Deutschland. Das wünscht sich der Städte- und Gemeindebund. Hauptgeschäftsführer Berghegger forderte im Kölner Stadtanzeiger weitere 65 Milliarden Euro aus dem Infrastrukturpaket. Die bislang zugesagten 65 Milliarden reichen aus seiner Sicht nicht aus. Deutschlands ranghöchster Soldat, Generalinspekteur Carsten Breuer, wird neuer Vorsitzender des NATO-Militärausschusses. Breuer wird damit der wichtigste militärische Berater von NATO-Generalsekretär Rütte. Der Vier-Sterne-General soll das Amt im Juli nächsten Jahres antreten. In Marburg haben rund 300 Menschen gegen Reformen der Landesregierung bei der Ausbildung von Lehrkräften demonstriert. Sie kritisierten einen Einstellungsstopp an Studienseminaren, Arbeitsverdichtung und die geplante Verkürzung des Referendariats. Zu der Demo aufgerufen hatten die Allianz Pro Bildung und die GEW Hessen. In der Fußball-Bundesliga hat sich Borussia Dortmund mit 1:0 beim VfB Stuttgart durchgesetzt. Außerdem spielten HSV Köln 2:1, Gladbach Mainz 3:4, Frankfurt Freiburg 2:2 und Bremen Augsburg 3:2.
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2: Und zum richtigen Start in den Sonntag gehört natürlich auch die richtige Musik, ist ja klar. Und die habe ich für euch gleich mit Slade und My Oh My. Außerdem was Aktuelles von Brian Fallon, Not Bad for New Jersey aus seinem neuen Album. Und los geht's mit den Broilers, Ich will hier nicht sein.

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Ja, so klingt es, wenn der Frontmann von The Gaslight Anthem solo unterwegs ist. Brian Fallon mit Not Bad for New Jersey hier in Bobs Morgen mit mir, Alex Speck. Und Not Bad for New Jersey, so heißt auch das aktuelle Studioalbum, das letzte Woche rausgekommen ist. Darauf ist, wie wir es von Brian Fallon kennen, der typische Punkrock-Sound mit einer ordentlichen Portion Heartland-Rock drauf. Also, dass Bruce Springsteen für ihn ein großer Einfluss ist, ich glaube, das hört man. Und ja, auf Tour geht's auch für ihn Anfang November, zum Beispiel nach Köln oder nach Hamburg, präsentiert das Ganze von uns, von Radio Bob. Von New Jersey geht's jetzt einmal quer durch die USA nach Kalifornien zu The Offspring. Hier ist Self-Esteem.

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12: Viele Wolken gibt es heute, dazu kommt erstmal Regen runter. Am Nachmittag wird das weniger, dann sind nur noch vereinzelt Schauer dabei und es lockert auf. Dazu liegen die Höchstwerte bei 18 bis 22 Grad. In den Bergen kann es auch mal stürmisch werden. Morgen bleibt es trocken mit mal mehr, mal weniger Wolken und maximal 22 Grad. Der Radio-Bob-Verkehr dank KI jetzt noch genauer. Nichts los auf den Straßen, ihr habt aktuell freie Fahrt.
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13: Heute vor genau 50 Jahren haben AC/DC ihr drittes Studioalbum Dirty Deeds Done Dirt Cheap veröffentlicht. Ja, in den USA hat sich das Album über 6 Millionen Mal verkauft. Das alleine ist ja schon eine Meisterleistung. Aber der Hammer an der ganzen Geschichte ist ja eigentlich, dass das Album nur auf Platz 3 der meistverkauften Platten von AC/DC liegt. Highway to Hell und Back in Black haben sich sogar noch öfter verkauft. Na, von diesem Erfolg träumt wirklich jede Band. Bestimmt auch John Deaver and the Rockets of Love. Die gibt's jetzt mit Bigger Than America.

Ja, wenn man sich zu dem Song nicht irgendwie links und rechts jemanden sucht zum Schunkeln, dann weiß ich's auch nicht. Aus dem Jahr 1980. Was für ein Album. British Steel, das war United von Judas Priest hier bei Radio Bob. Hammerscheibe. Living After Midnight, Breaking the Law. Alles so die ersten Berührungspunkte mit Heavy Metal für mich. Wahrscheinlich auch für euch da draußen, ne? Was war es denn eigentlich bei euch so? Mit welcher Musik seid ihr das erste Mal mit ja, eurem Genre, mit eurer Lieblingsmusik in Kontakt gekommen? Schreibt mir gerne mal über unsere MyBob-App. Ich glaube, da bin ich nicht alleine. Ja, Rob Halford hat einen großen Anteil daran, dass wir alle die Musik feiern, die wir hier hören. Zum Beispiel Rise Against. Denn die gibt's jetzt, Tragedy in Time, bei Radio Bob.

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2: Ich bin Mia Hin. Guten Morgen. In Mecklenburg-Vorpommern und Berlin wird heute gewählt. Die Ausgangslagen sind ziemlich unterschiedlich. In Berlin haben sich in den Umfragen zuletzt die Linke und die CDU ein Kopf-an-Kopf-Rennen um die Spitzenposition geliefert. In MV liegen AfD und SPD in den Umfragen fast gleich auf. Die Kritik am neuen Tankrabatt der Bundesregierung reißt nicht ab. Auch die Wirtschaftsweise Veronika Grimm schaltet sich jetzt mit ein. Es sei zynisch, auf Kosten der jungen Generation das Fahren von Autos mit Verbrennungsmotor zu subventionieren, sagte sie dem Kölner Stadtanzeiger. Unberechenbare KI-Modelle haben zuletzt Sicherheitsbedenken und eine Debatte um die Regulierung ausgelöst. Dabei sind von der US-Regierung wohl keine großen Sprünge zu erwarten. Aber Präsident Trump hat eine AI-Force zur Überwachung angekündigt. Ausbremsen will er die KI-Riesen aber nicht. Bei Renovierungsarbeiten in Diezhölztal im Kreis Lahn-Dill haben Arbeiter eine Kiste mit altem Sprengstoff gefunden. Die Kiste habe dort möglicherweise jahrzehntelang unbemerkt gelegen. Weil der Abtransport zu gefährlich war, wurde das explosive Material auf einem Feld gesprengt. In der Fußball-Bundesliga hat sich Borussia Dortmund im vierten Spiel den vierten Sieg gesichert. 1:0 der Endstand in Stuttgart. Die weiteren Ergebnisse: Frankfurt-Freiburg 2:2, Bremen-Augsburg 3:2, Gladbach-Mainz 3:4 und HSV Köln 2:1.
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3: Den nächsten Song, den ich euch jetzt spiele, da muss ich wahrscheinlich gar nicht viel zu sagen. Da reicht's einfach nur, die ersten paar Sekunden zu hören. Und dann sollte eigentlich schon alles klar sein. Genau, das sind natürlich Manfred Mann's Earth Band. For You gibt's jetzt. Schönen Sonntag euch.

0: Ball and Chain. Social Distortion am Sonntag hier bei Radio Bob mit mir, Alex Speck.
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0: Ihr habt die Chance, mit euren Lieblings-Rockstars in den Ring zu steigen und dann denen mal ordentlich zu zeigen, wo der Hammer hängt. Dabei trennt euch von Ruhm und Ehre nur eine kleine Schätzfrage. Abzustauben gibt's für euch dazu auch noch 100 Euro. Ja, Sandra Oberlack hat sich Arnim von den Beatsteaks bei uns in der Morningshow gestellt.
2: Du magst die Beatsteaks?
3: Ja, sehr gerne. Bin sogar schon ein bisschen nach Berlin geflogen für die.
4: Ach ja, aber du bist noch nicht privat gegen Arnim in irgendeiner Form angetreten.
3: Noch nicht.
2: Okay. Ja, wichtig ist, dass du dich jetzt nicht zurückhältst, ne? Nicht irgendwie aus Freundlichkeit oder so, sondern harte Bandagen jetzt.
4: Bela B. und Farin Urlaub von Die Ärzte hatten für eine kurze Zeit mal zusammen eine WG in Berlin-Wilmersdorf. Wie viel D-Mark damals in den 80ern kostet die Zwei-Zimmer-Wohnung warm? Arnim, was schätzt du?
5: Puh. 250.
2: Also es ist schon ein bisschen her. Ich glaube, es ist ganz schwierig, das mit den heutigen
3: D-Mark,
2: zu vergleichen. Ja, und wir sprechen noch über D-Mark. Ja,
3: ja, ich gehe drunter. Ich hatte 200 im Kopf. Ich höre auf mein Bauchgefühl.
4: Und dein Bauchgefühl hat vollkommen recht, denn die richtige Antwort ist 170 D-Mark.
3: Yeah. Sehr cool.
2: Ja. Und diese 170 D-Mark, die bringen dir 100 Euro.
3: Ja, ist ja fast dasselbe, ne? Super, vielen lieben Dank.
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6: Viele Wolken gibt's heute und dazu zieht erstmal Regen durch, Richtung Marburg deutlich nasser. Am Nachmittag lässt das Ganze nach, dann bleiben eher nur noch vereinzelt Schauer und hier und da kommt die Sonne raus. Dazu werden es 18 bis 22 Grad. Morgen weiter viele Wolken, im Süden zwischendurch sonnig und trocken bei maximal 22 Grad. Der Radio Bob-Verkehr, dann KI jetzt noch genauer. Im Moment ist alles frei auf den Straßen bei uns in Hessen, keine Staus.
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7: Und mit ZZ Top, die gibt's gleich für euch mit Rough Boy und jetzt Blackstone Cherry. Hier ist Runaway. Einen schönen Vormittag wünsche ich euch. 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

Radio Bob am Sonntagmorgen mit Volbeat und Temple of Ecur. 2021 ist der Song rausgekommen. Das ist auch schon wieder ein paar Jahre her. Aber von dort aus geht's jetzt mal 50 Jahre in die Vergangenheit. Nämlich ins Jahr 71 und zu The Who. Und die haben damals eins der ikonischsten Song-Intros aller Zeiten auf Platte gepresst. Von ihrem Album Who's Next. Hier ist Baba O'Reilly.

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1: Ich bin Mia Hin. Guten Tag. Wird der Wahlsonntag heute zum Schicksalssonntag für Kanzler Merz? Berlin und Mecklenburg-Vorpommern wählen heute ihre Landesparlamente. Merz' CDU drohen in beiden Ländern deutliche Verluste. Die AfD steht wieder einmal vor großen Zugewinnen. Damit droht der nächste Denkzettel für Merz und seine Regierung. Mehr Unterstützung vom Bund für die Kommunen in Deutschland. Das wünscht sich der Städte- und Gemeindebund. Hauptgeschäftsführer Berghegger forderte im Kölner Stadtanzeiger weitere 65 Milliarden Euro aus dem Infrastrukturpaket. Die bislang zugesagten 65 Milliarden reichen aus seiner Sicht nicht aus. Cannabis wird in der Medizin schon gegen chronische Schmerzen verschrieben. Nun könnte ein weiteres Einsatzgebiet dazukommen. Albträume, die Menschen mit posttraumatischen Belastungsstörungen den Schlaf rauben. Berliner Forscher haben beobachtet, dass THC diese Albträume deutlich lindern kann. In Marburg haben rund 300 Menschen gegen Reformen der Landesregierung bei der Ausbildung von Lehrkräften demonstriert. Sie kritisierten einen Einstellungsstopp an Studienseminaren, Arbeitsverdichtung und die geplante Verkürzung des Referendariats. Zu der Demo aufgerufen hatten die Allianz Pro Bildung und die GEW Hessen. In der Fußball-Bundesliga gibt's heute ein Aufsteigerduell. Schalke spielt gegen Elversberg. Vorher treffen schon Bayer Leverkusen und RB Leipzig aufeinander. Zum Abschluss des vierten Spieltags steht dann am Abend eine weitere Partie an. Paderborn gegen Hoffenheim.
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2: Und das heißt mit den neuesten Neuigkeiten aus der Rockwelt der letzten Woche, zum Beispiel von Queen. Obwohl Schlagzeuger Roger Taylor vor kurzem ja erst angedeutet hatte, dass die Band einer Avatar-Show à la ABBA gegenüber nicht abgeneigt sei, hat Gitarrist Brian May das Ganze in einem neuen Interview jetzt im Grunde revidiert. Denn er hat sehr ausführlich über KI gesprochen und hat seine Meinung dazu geändert. Vor ein paar Jahren hat er noch gedacht, naja, das Ganze ist unausweichlich, so wie die industrielle Revolution. Jetzt hat er sich aber näher mit der Sache auseinandergesetzt und festgestellt, wie viele negative Auswirkungen die Nutzung von KI auf die Umwelt, auf die Menschen, auf alles hat und möchte das eigentlich nicht einsetzen, um eine Avatar-Show zu kreieren, und das sei wohl unmöglich eigentlich. Also ja, wenn man ohne KI Avatar-Shows dann auch mit ihrem verstorbenen Frontmann Freddie Mercury umsetzen kann, gerne, aber bis dahin eher nein. Wir haben Queen für euch immer, rund um die Uhr im Queen-Stream auf radiobob.de und in der MyBob-App und jetzt natürlich auch mit The Kind of Magic.

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Das war brandneu von Betontod. Eine letzte Runde am Sonntagvormittag hier bei Radio Bob. Mit mir Saskia Schenk und dem Rockmagazin, also den wichtigsten Neuigkeiten aus der Rockwelt der letzten Woche. Zum Beispiel endlich die Ankündigung, wann der Konzertfilm zum Abschiedskonzert von Ozzy Osbourne und Black Sabbath in die Kinos kommt. Back to the Beginning war ja die Show, die 2025 der große Bühnenabschied der Hardrock- und Metal-Giganten war und natürlich auch vom Fürst der Finsternis Ozzy Osbourne, der nur kurz danach gestorben ist. Seine Witwe Sharon hatte schon vor einer Weile in Aussicht gestellt, dass es einen Mitschnitt des Auftritts in Kinos weltweit geben wird. Und jetzt wissen wir auch wann, nämlich schon sehr, sehr bald im Oktober. Jetzt nächste Woche am Donnerstag, am 24.09. kann man sich Tickets sichern. Und dann ab dem 28. Oktober wird der Streifen für einen begrenzten Zeitraum als Eventfilm gezeigt. Also mehr Details werden noch kommen. Man kann sich auch auf der backtothebeginning.com Internetseite schon mal registrieren und dann kriegt man eben die News und auch Bescheid, wenn man sich Tickets klar machen kann. Hier ist er jetzt. Der Fürst der Finsternis. Ozzy Osbourne solo mit Flying High.

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6: Viele Wolken gibt's heute und dazu zieht erstmal Regen durch, Richtung Marburg deutlich nasser. Am Nachmittag lässt das Ganze nach, dann bleiben eher nur noch vereinzelt Schauer und hier und da kommt die Sonne raus, dazu werden es 18 bis 22 Grad. Morgen weiter viele Wolken, im Süden zwischendurch sonnig und trocken bei maximal 22 Grad. Der Radio Bob Verkehr dank KI jetzt noch genauer. Die A49 Gießen Richtung Kassel ist zwischen Neustadt und Schwalmstadt nach einem Unfall gesperrt.
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7: Und mit dem, was es Neues von unseren Rockstars gab letzte Woche. Zum Beispiel haben Metallica angekündigt, dass es mit ihrer M72 World Tour weitergehen wird. Also es ist nicht Schicht im Schacht in diesem Jahr. Sie machen quasi nur eine kleine Pause für ihre Residenz in The Sphere in Las Vegas, in dieser massiven Konzertkugel. Und wenn das vorbei ist, geht's weiter auf Tour. Ab April 2027 stehen nochmal 12 Shows an, allerdings nur in den USA bisher. Aber die Support Acts, die sie dafür schon bekannt gegeben haben, sind allererste Sahne, Limp Bizkit und sie tun sich wieder zusammen mit Avatar. Und mal gucken, wer weiß, vielleicht geht's ja dann auch nochmal wieder zurück nach Europa. Wir hätten nichts dagegen. Hier sind Metallica mit Turn the Page.

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saugeiler Song. Stevie Nicks mit Edge of 17. Am Sonntagvormittag hier bei Radio Bob mit mir Saskia Schenk und im Rockmagazin. Wir sind mittendrin im Rückblick auf die wichtigsten Neuigkeiten aus der Rockwelt der letzten Woche. Und da gehören natürlich unsere lieben Freunde aus dem Schwabenland dazu. Kiss in Dynamite. Denn am Freitag ist ihr neues, selbstbetiteltes Studioalbum rausgekommen. Das allerletzte mit Frontmann Hannes am Mikro, bevor er sich von der Bühne in den Hintergrund der Band zurückzieht. Also er wird Kiss in Dynamite und den Fans erhalten bleiben als Songwriter und quasi als Kapitän des Schiffs. Aber es wird einen neuen Frontmann oder eine neue Frontfrau geben. Aktuell laufen die drei allerletzten Konzerte mit ihm. Gestern gab es das erste. Zwei stehen noch an, damit man eben auch live Abschied nehmen kann. Es gibt auch noch Tickets für das nächste in Hamburg. Das da drauf, das allerletzte, also die wirklich finale Abschiedsshow in Köln, ist schon ausverkauft. Alle drei präsentiert von Radio Bob natürlich. Alle Infos und die Tickets gibt's auf radiobob.de. Und jetzt haben wir einen brandneuen Song aus dem Album Kiss in Dynamite. Hier sind Kiss in Dynamite mit Glory Days.

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1: Ich bin Mia Hin. Guten Tag. In Mecklenburg-Vorpommern und Berlin wird heute gewählt. So stark wie zuletzt in Sachsen-Anhalt ist die AfD in beiden Ländern nicht, schon gar nicht in Berlin. In MV dagegen lag die SPD zuletzt knapp vor der AfD. Spannend also nicht nur, wer in den Ländern in Zukunft regiert, sondern auch, wie die Bundespolitik darauf reagiert. Die Kritik am neuen Tankrabatt der Bundesregierung reißt nicht ab. Auch die Wirtschaftsweise Veronika Grimm schaltet sich jetzt mit ein. Es sei zynisch, auf Kosten der jungen Generation das Fahren von Autos mit Verbrennungsmotor zu subventionieren, sagte sie dem Kölner Stadtanzeiger. Bei einer Regulierung der großen KI-Konzerne sind von der US-Regierung wohl keine großen Sprünge zu erwarten. Aber Präsident Trump hat jetzt zumindest mehr Überwachung angekündigt. Es soll eine AI-Force kommen. Ausbremsen will er die KI-Riesen damit aber nicht. Bei Renovierungsarbeiten in Diezhölztal im Kreis Lahn-Dill haben Arbeiter eine Kiste mit altem Sprengstoff gefunden. Die Kiste habe dort möglicherweise jahrzehntelang unbemerkt gelegen. Weil der Abtransport zu gefährlich war, wurde das explosive Material auf einem Feld gesprengt. Vor der Länderspielpause stehen in der Fußball-Bundesliga heute noch 3 Spiele an. Am Nachmittag empfängt Bayer Leverkusen RB Leipzig. Dann spielen die Aufsteiger Schalke und Elversberg gegeneinander. Und am Abend gibt's das Duell von Paderborn und Hoffenheim.
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2: Und das heißt, mit dem, was es Neues von unseren Rockstars letzte Woche so gab, zum Beispiel von My Chemical Romance, die haben tatsächlich jetzt in Aussicht gestellt, dass es ein neues Album geben könnte. Beim allerletzten Konzert ihrer Black Parade Jubiläumstour in den USA hat Frontmann Gerard Way gesagt, ihr solltet wissen, dass wir eigentlich schon immer ein weiteres Album machen wollten. Wir hoffen, dass das Leben es uns erlaubt, was auch immer das bedeutet. Aber sie wissen eben, dass die Fans sie so lange am Leben erhalten haben. Und deswegen sagt er, ihr habt eine neue Platte verdient. Wir wissen allerdings noch nicht, wann es soweit sein wird, aber es wird großartig. Ja, und es wird Zeit. 16 Jahre ist ihr letztes Album Danger Days, The True Lives of the Fabulous Killjoys, inzwischen schon alt. Es wäre sehr schön, wenn sie sich beeilen würden. Hier sind My Chemical Romance mit Welcome to the Black Parade.
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Tanzt du noch einmal mit mir? Die Broilers, da sagen wir doch nicht nein, hier bei Radio Bob am Sonntagvormittag mit mir Saskia Schenk und dem Rockmagazin, also den wichtigsten Neuigkeiten aus der Rockwelt der letzten Woche. Und da gehört natürlich die offizielle Tourankündigung von Oasis dazu, die sie am Montag, Nachmittag, Abend rausgehauen haben für eine Europa-Tour, aber auch ein paar US-Konzerte 2027. Bei uns in Deutschland werden sie auch vorbeischauen, im Juli zweimal in München. Und bis letzten Mittwoch konnte man sich für diese Tickets registrieren, denn da rankommen ist gar nicht so einfach. Bei der letzten Tour ist ja im Grunde das komplette Internet zusammengebrochen, weil alle Tickets haben wollten. Deswegen gibt's jetzt ein neues Verfahren. Also als allererstes hätte man sich registrieren müssen bis 17 Uhr am Mittwoch. Dann muss man sich anmelden und eine Quizfrage beantworten. Dann muss man Glück haben und einen QR-Code zugeschickt bekommen, damit man den dann benutzen kann in einem zugeteilten Zeitfenster oder einer zugeteilten Uhrzeit innerhalb von 3 Zeitfenstern zwischen dem 25. und 27. September. Und da kann man dann versuchen, Tickets zu bekommen. Es ist eben so kompliziert, um auch echten Fans eine größere Chance einzuräumen, Tickets zu bekommen, damit nicht irgendwelche Bots irgendwas abgreifen oder Tickets weiterverkauft werden. Also ja, wir drücken alle Daumen, allen Fans, die dabei sein möchten im nächsten Jahr, wenn Oasis wieder zurück auf die Bühne kommen. Frontmann Liam Gallagher hat schon gesagt, es wird noch toller als die Comeback-Tour 2025. Neue Musik brauchen wir aber nicht erwarten. Gitarrist Noel und Songwriter Noel meinte 0,0% Chance, dass sie neue Musik mit im Gepäck haben nächstes Jahr. Aber wer weiß, bei Oasis kann man sich ja nie so richtig sicher sein. Den haben sie aber vielleicht dabei. Stand by me. Wir sind Oasis.

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5: Viele Wolken gibt's gerade, dazu zieht Regen durch.

0: Nachmittag lässt das Ganze nach, dann bleiben nur noch vereinzelt Schauer und hier und da kommt die Sonne raus. Dazu werden es 18 bis 22 Grad. Morgen wolkig, im Süden öfter sonnig und trocken, maximal 22 Grad. Der Radio-Bob-Verkehr dank KI jetzt noch genauer. Die A5 Kassel Richtung Frankfurt ist zwischen Alsfeld West und dem Ohmtal-Dreieck nach einem Unfall gesperrt. Und auf der A49 Gießen Richtung Kassel ist zwischen Neustadt und Schwalmstadt nach einem Unfall gesperrt.
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2: Und das heißt mit dem, was es Neues aus der Rockwelt gab letzte Woche. Zum Beispiel haben die Jungs von Def Leppard angekündigt, dass Anfang 2027 ihre erste offizielle Band-Doku auf Leinwänden weltweit zu sehen sein wird. Wann genau Anfang 2027, wissen wir noch nicht, aber wir kennen immerhin schon mal den Titel. Long Live Def Leppard, also Lang lebe Def Leppard. Das können wir nur unterschreiben. Und natürlich wird es für die Fans jede Menge bisher ungezeigte Einblicke geben und exklusive Interviews. Wir freuen uns schon mal vor, jetzt mit Def Leppard und Kick.

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Das ist ganz, ganz neu. Frisch rausgepflückt aus Tony Iommis neuestem Soloalbum World Alone am Sonntagvormittag. Hier bei Radio Bob mit mir Saskia Schenk, mittendrin im Rockmagazin, also mittendrin im Rückblick auf das, was es Neues aus der Rockwelt gab letzte Woche. Zum Beispiel durften wir bekannt geben, welche Bands bei Rock am Ring 2027 noch mit dabei sind. Neben Blink-182, von denen wir ja schon seit dem letzten Rock am Ring wissen, dass sie Headliner sein werden im nächsten Jahr. Und jetzt haben wir nochmal insgesamt 25 Bands, auf die wir uns schon mal vorfreuen können, aber es werden natürlich noch viele, viele mehr nachgereicht. Als weitere Headliner wurden bekannt gegeben die Toten Hosen und Bring Me the Horizon. Außerdem sind zum Beispiel noch mit am Start Parkway Drive, Faith No More, Billy Talent, Evanescence, Turnstile, Leute, Falling in Reverse und The Prodigy als Special Guest, die Donuts natürlich, Amon Amarth sind mit am Start. Also es wird fett, fetter Rock am Ring 2027. Alle Infos und die Links zu den Tickets gibt's natürlich bei uns auf radiobob.de. Einfach mal vorbeiklicken. Wir freuen uns schon drauf, auch im nächsten Jahr euch den Ring wieder zu präsentieren. Jetzt mit einem kleinen musikalischen Vorgeschmack von Evanescence, denn Amy Lee wird ja mit am Start sein. Bring Me to Life.

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2: Rock or Bust ist das erste AC/DC-Studioalbum nach dem Ausstieg von Malcolm Young wegen seiner gesundheitlichen Probleme. Über den Titelsong sagt Sänger Brian Johnson dann mal: Rock or Bust war unsere Ansage, dass wir trotz allem weitermachen. Wir wollten nicht sentimental werden, sondern zeigen, AC/DC leben und zwar laut. Dann dreht mal laut auf für Rock or Bust. Ich bin Andreas Schmidt, schönes Wochenende euch allen. Hey!

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Foreigner bei Radio Bob, Jukebox Hero. Foreigner kommen im Oktober nach Deutschland. Allerdings erst im Oktober 2027. Ja, nächstes Jahr erst 16.10.27 in Düsseldorf. Oder auch drei Tage später Frankfurt. 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Und auch wenn es noch über ein Jahr hin ist, die Tickets gibt's schon auf radiobob.de. Andrea Schmidt hier. Wir hoffen ja auch noch darauf, dass vielleicht auch die Stones im nächsten Jahr nochmal Konzerte geben. An eine ganze Tour glaubt Keith Richards nicht mehr dran. Aber das bedeutet nicht, dass die Band nie wieder live spielen wird. Er glaube daran, dass sie irgendwo so eine Residency machen, wo auch immer, London, New York, Paris, Rom, egal. Also von mir aus auch gerne Deutschland. Ne? Und dann gibt's endlich auch die Songs vom neuen Album Foreign Tongues live. Wie diesen hier. Neu bei Radio Bob. Mr. Charm.

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2: Viele Wolken gibt's gerade, dazu zieht Regen durch. Am Nachmittag lässt das Ganze nach, dann bleiben nur noch vereinzelt Schauer und hier und da kommt die Sonne raus. Dazu werden es 18 bis 22 Grad. Morgen wolkig, im Süden öfter sonnig und trocken, maximal 22 Grad. Der Radio Bockverkehr dank KI jetzt noch genauer. Die A49 Gießen Richtung Kassel ist zwischen Neustadt und Schwalmstadt nach einem Unfall gesperrt.
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4: Aerosmith-Frontmann Steven Tyler spaziert mal durch die Schweizer Alpen am Rande eines echten Abgrundes. Und das soll die Inspiration sein für einen der größten Hits von Aerosmith. Der Song soll aber auch sagen, die Welt ist verrückt, wir rocken trotzdem weiter. Living on the Edge könnt ihr gleich laut aufdrehen nach John Deacon, The Rockets of Love und God Made Radio.

Die Ärzte bei Radio Bob, zu spät. Und Sänger fahren Urlaub, der hat es mal wieder geschafft. Er ist sofort nach Erscheinen mit seinem Soloalbum, mit dem neuen Ein Lächeln im Gesicht, direkt wieder an die Spitze der deutschen Albumcharts gegangen. Aber das für ihn alles andere als Neuland. Insgesamt stand er 15 Mal ganz oben. Ich schlüssel das mal kurz auf. Mit Die Ärzte hat er schon 11 Nummer 1 Alben gesammelt. Dazu kommen zwei Spitzenreiter mit dem Fahren Urlaub Racing Team. Und auch Solo klappt zum zweiten Mal. Schon 2005 steht er mit Am Ende der Sonne ganz oben. Und im nächsten Jahr geht er ja auch auf Tour. Nicht Solo, sondern mit Die Ärzte. Das ist restlos ausverkauft. Aber versprochen, wir schenken euch dafür irgendwann noch Tickets. Andrea Schmidt hier. Weiter geht's mit neuem Rock einer anderen deutschen Band. The New Roses und Saints and Sinners.

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1: Ich bin Mia Hin. Guten Tag. In Mecklenburg-Vorpommern und Berlin wird heute gewählt. So stark wie zuletzt in Sachsen-Anhalt ist die AfD in beiden Ländern nicht, schon gar nicht in Berlin. In MV dagegen lag die SPD zuletzt knapp vor der AfD. Spannend also nicht nur, wer in den Ländern in Zukunft regiert, sondern auch, wie die Bundespolitik darauf reagiert. Als zynisch hat die Wirtschaftsweise Grimm den erneuten Tankrabatt der Bundesregierung bezeichnet. Sie kritisierte im Kölner Stadtanzeiger, dass damit auf Kosten der jungen Generation das Fahren von Verbrennern subventioniert wird. Der Tankrabatt soll den Spritpreis um 17 Cent pro Liter drücken. Bei einer Regulierung der großen KI-Konzerne sind von der US-Regierung wohl keine großen Sprünge zu erwarten. Aber Präsident Trump hat jetzt zumindest mehr Überwachung angekündigt. Es soll eine AI-Force kommen. Ausbremsen will er die KI-Riesen damit aber nicht. Bei Renovierungsarbeiten in Diezhölztal im Kreis Lahn-Dill haben Arbeiter eine Kiste mit altem Sprengstoff gefunden. Die Kiste habe dort möglicherweise jahrzehntelang unbemerkt gelegen. Weil der Abtransport zu gefährlich war, wurde das explosive Material auf einem Feld gesprengt. In der Fußball-Bundesliga gibt's heute ein Aufsteigerduell. Schalke spielt gegen Elversberg. Vorher treffen schon Bayer Leverkusen und RB Leipzig aufeinander. Zum Abschluss des vierten Spieltags steht dann am Abend eine weitere Partie an. Paderborn gegen Hoffenheim.
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2: Manchmal liegt die Inspiration buchstäblich auf der Straße, man muss nur die Augen offen halten. ZZ Top-Frontmann Billy Gibbons hat genau das getan, als er an einem Plakat für ein günstiges Bekleidungsgeschäft vorbeikommt. Da steht in großen Lettern, be a sharp-dressed man. Billy denkt sich, boah, was für ein Slogan, und der Rest ist Rockgeschichte. Und hier ist der Beweis, dass Shopping-Tipps auch verdammt gut klingen können. ZZ Top, sharp-dressed man.

Asia, Days Like These bei Radio Bob. Wir springen 51 Jahre zurück in das Jahr 1975, sind im September und befinden uns direkt in den legendären Rockfield Studios in Wales. Dort sind Queen nämlich gerade mittendrin in den Aufnahmen zu einem Song, den die Plattenbosse später eigentlich niemals als Single veröffentlichen wollen. Bohemian Rhapsody. Gitarrist Brian May erinnert sich später, Sänger Freddie Mercury kommt damals mit einer riesigen Zettelwirtschaft an und verkündet der Band, er habe Textmaterial für drei verschiedene Songs. Sein Plan, daraus eine einzige gewaltige Mini-Rock-Oper zu bauen. Freddie hat jedes Detail im Kopf und dirigiert die Band wie ein erfahrener Maestro. May, Mercury und Schlagzeuger Roger Taylor singen ihre Gesangsparts 10 bis 12 Stunden am Tag ununterbrochen ein. Am Ende schichten sie sagenhafte 180 separate Tonspuren übereinander. Und als sie fertig sind, da wissen sie sofort, das ist absolut gigantisch. Die Plattenfirma sieht das etwas anders und sperrt sich erst gegen eine Single-Veröffentlichung. Doch Queen bleiben stur. Der Lohn, 9 Wochen Platz 1 der britischen Charts und der endgültige Durchbruch in den USA. Hier sind Queen, Bohemian Rhapsody bei Radio Bob.

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14: Viele Wolken gibt es heute Mittag und dazu zieht erstmal Regen durch. Am Nachmittag lässt der Regen nach, dann sind

0: nur noch vereinzelt Schauer dabei und später lockert das Ganze wieder auf mit 18 bis 22 Grad. Morgen bleibt es trocken, mal mehr, mal weniger Wolken, dazu bis zu 22 Grad. Der Radio-Bob-Verkehr, dank KI jetzt noch genauer. 4 Kilometer Stau auf der A3 Frankfurt Richtung Köln zwischen Limburg-Nord und Dietz nach einem Unfall.
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2: Und die schlechte Nachricht für alle Scorpions-Fans, vor allem in Mexiko und in den USA. Dort sind ja alle Konzerte in diesem Jahr wegen unvorhergesehenen Umständen abgesagt worden. Die gute Nachricht aber für alle Fans, gerade in Europa. Nächstes Jahr, da gehen sie wieder auf Tour und das dann auch in Europa. Wenn wir mehr wissen, dann wisst ihr es auch, wenn ihr Bob hört. Gleich die Scorpions, Rock You Like a Hurricane. Vorher auch Rock aus Deutschland. Hier sind Matzen und Sirenen. Was?

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0: Shinedown bei Radio Bob, Young Again. Andreas Schmidt hier. Wer hat in der Rockwelt wirklich einen Durchblick? Ich hoffe doch ihr. Wir schicken eure Musikhelden ins direkte Duell gegen euch.
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1: Ich bin André Glatzel. Guten Tag. Wird der Wahlsonntag heute zum Schicksalssonntag für Kanzler Merz? Berlin und Mecklenburg-Vorpommern wählen heute ihre Landesparlamente. Merz' CDU drohen in beiden Ländern deutliche Verluste. Die AfD steht wieder einmal vor großen Zugewinnen. Damit droht der nächste Denkzettel für Merz und seine Regierung. Für die angeschlagenen deutschen Autobauer ist eine Trendwende weiter nicht in Sicht. Laut Zahlen der Beratungsfirma EY ist der Umsatz von VW, Mercedes und Co. im ersten Halbjahr erneut geschrumpft. Bei Herstellern in Asien, den USA und anderen europäischen Ländern gingen die Zahlen dagegen nach oben. Mehr Unterstützung vom Bund für die Kommunen in Deutschland. Das wünscht sich der Städte- und Gemeindebund. Hauptgeschäftsführer Berghegger forderte im Kölner Stadtanzeiger weitere 65 Milliarden Euro aus dem Infrastrukturpaket. Die bislang zugesagten 65 Milliarden reichen aus seiner Sicht nicht aus. In Frankfurt sind Mitarbeiter eines Abschleppdienstes beim Abschleppen eines Autos beschossen worden. Getroffen wurden sie dabei glücklicherweise nicht, sie blieben unverletzt. Die Täter machten sich aus dem Staub, nach ihnen wird gefahndet. Einen Zusammenhang mit den Explosionen in den letzten Tagen schließt die Polizei aus. In der Fußball-Bundesliga gibt es heute ein Aufsteiger-Duell. Schalke spielt gegen Elversberg. Vorher treffen schon Bayer Leverkusen und RB Leipzig aufeinander. Zum Abschluss des vierten Spieltages steht dann am Abend eine weitere Partie an, Paderborn gegen Hoffenheim.
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2: Motley Crue-Sänger Vince Neil war tatsächlich mal Besitzer eines Stripclubs in Japan, den er kurzerhand Girls, Girls, Girls genannt hat. Der gleichnamige Hit der Band ist dann auch eine Hommage an die Stripclub-Kultur. Im Song werden insgesamt 7 verschiedene Etablissements namentlich erwähnt, wie etwa das berühmte Dollhouse in Fort Lauderdale. Gleich Motley Crue, Girls, Girls, Girls, vor Newfound Glory und My Friends Over You.

The Funeral Portrait bei Radio Bob, Dark Thoughts. Andrea Schmidt hier. Prince, das war kein gewöhnlicher Musiker, der war so eine musikalische Urgewalt. Das beweist auch ein neues posthumes Album von ihm, Timeless, das es seit kurzem gibt. Und der Name, der hält absolut, was er verspricht. Das Album ist eine faszinierende Zeitreise durch das legendäre Archiv auf seinem Anwesen in Paisley Park. 10 selten und bislang offiziell unveröffentlichte Aufnahmen wurden dafür zusammengetragen, darunter Demos, alternative Versionen und auch echte Archivperlen. Das Besondere an dieser Zusammenstellung, sie spannt den Bogen über beinahe 4 Jahrzehnte seines Schaffens. Das Spektrum reicht von ganz frühen Aufnahmen aus den späten 70ern, wie dem Track I Am You, über Funk, Rock und Pop aus den 80er, 90ern, 2000er Jahren bis hin zu einer ja tief berührenden Live-Interpretation von How Come You Don't Call Me Anymore aus dem Todesjahr 2016. Man spürt in jedem einzelnen Song dieses Albums, warum Prince Genregrenzen zwischen Funk, Pop, R&B und Rock schlichtweg ignoriert hat. Ob emotionale Balladen oder auch schroffe Gitarrenriffs. Timeless zeigt Prince, der seinerzeit immer ein Stück voraus war. Hier ist Prince, Purple Rain bei Radio Bob.

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3: Viele Wolken gibt es heute Mittag und dazu zieht erstmal Regen durch. Am Nachmittag lässt der Regen nach, dann sind nur noch vereinzelt Schauer dabei und später lockert das Ganze wieder auf mit 18 bis 22 Grad. Morgen bleibt es trocken, mal mehr, mal weniger Wolken, dazu bis zu 22 Grad. Der Radio-Bob-Verkehr dank KI jetzt noch genauer. Es staut sich auf der A7 Fulda Richtung Würzburg zwischen der Grenzwaldbrücke und der Sinntalbrücke auf 4 Kilometern.
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4: Manche Kinomomente sind einfach viel zu schnell wieder vorbei. Vielleicht habt ihr auch den Green Day-Film Nimrods auf der großen Leinwand jetzt verpasst. Da müsst ihr euch erstmal gedulden, so wie ich, bis dieser Streifen endlich auf den gängigen Streaming-Plattformen landet. Wenn wir wissen wann, wenn wir wissen wo, dann sagen wir euch natürlich Bescheid. Aus dem Soundtrack zum Film jetzt Green Day mit I'm Never Gonna R.I.P.

Europa Radio Bob, The Final Countdown. Davon Nirvana, Come As You Are. Ein Song aus dem Mega-Album Nevermind, das nächste Woche 35 Jahre alt wird. Denn es erscheint am 24.09.91. Damals sind die Erwartungen der Plattenbosse sehr gering. Am ersten Tag gehen mal gerade 47.000 Exemplare an den US-Einzelhandel. Man hofft vorsichtig darauf, irgendwann Goldstatus zu erreichen. Doch dann schlägt die Single Smells Like Teen Spirit wie eine Bombe ein und überrollt alle Prognosen. Auf dem Höhepunkt gehen wöchentlich 300.000 Alben über die Ladentische und am 11. Januar 1992 folgt der ultimative Triumph. Nevermind erobert Platz 1 US-Charts und stößt keinen geringeren als Michael Jackson vom Thron. Hinter den Kulissen, da geht es beim Soundfeinschliff allerdings chaotisch zu. Produzent Butch Vig wollte die Platte ursprünglich alleine abmischen, doch die Band sitzt ihm ununterbrochen im Nacken. Ohne die geringste Ahnung von Studiotechnik, Vig erinnert sich später schmunzelt, Kurt kam ständig ans Mischpult und forderte, es muss mehr nach Black Sabbath klingen. Und dann drehte er einfach überall die Höhen raus. Es klang furchtbar. Um das Album zu retten, holt man den Toningenieur Andy Wallace für den Endmix mit an Bord. Und Vic ergänzt lachend, ein Glück, dass Kurt nicht wusste, dass Wallace kurz davor Stücke von Madonna abgemischt hatte. Andrea Schmidt hier. Mehr Rock am Sonntag. Jetzt My Chemical Romance und Teenagers bei Radio Bob.

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1: Ich bin André Glatzel. Guten Tag. In Mecklenburg-Vorpommern und Berlin wird heute gewählt. Die Ausgangslagen sind ziemlich unterschiedlich. In Berlin haben sich in den Umfragen zuletzt die Linke und die CDU ein Kopf-an-Kopf-Rennen um die Spitzenposition geliefert. In MV liegen AfD und SPD in den Umfragen fast gleich auf. Die Kritik am neuen Tankrabatt der Bundesregierung reißt nicht ab. Auch die Wirtschaftsweise Veronika Grimm schaltet sich jetzt ein. Es sei zynisch, auf Kosten der jungen Generation das Fahren von Autos mit Verbrennungsmotor zu subventionieren, sagte sie dem Kölner Stadtanzeiger. Im niederländischen Den Haag sind rechtsextreme Proteste eskaliert. Hunderte Radikale hatten im Zentrum der Stadt gegen die Regierungspolitik demonstriert und letztlich unter anderem Polizisten mit Feuerwerk beschossen. Die Beamten setzten Schlagstöcke ein, es gab über 20 Festnahmen. Bei Renovierungsarbeiten in Diezhölztal im Kreis Lahn-Dill haben Arbeiter eine Kiste mit altem Sprengstoff gefunden. Die Kiste habe dort möglicherweise jahrzehntelang unbemerkt gelegen. Weil der Abtransport zu gefährlich war, wurde das explosive Material auf einem Feld gesprengt. Vor der Länderspielpause stehen in der Fußball-Bundesliga heute noch 3 Spiele an. Am Nachmittag empfängt Bayer Leverkusen RB Leipzig. Dann spielen die Aufsteiger Schalke und Elversberg gegeneinander. Und am Abend gibt es das Duell von Paderborn und Hoffenheim.
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2: Journey gibt's jetzt als erstes und da steht ja jetzt wirklich der Sängerwechsel kurz bevor. Es ist ja ein absolutes Hin und Her, Hickhack, es hängt immer wieder der Aussegen schief und jetzt ist es wohl, dass der aktuelle Frontmann Anel Pineda wirklich Schluss machen darf. Er will ja auch, hat aber vertraglich noch Bindungen bis zum Ende der Tour. Er wurde aber immer wieder bei Konzerten vom Tribute-Band-Sänger Hugo Valenti ersetzt und hat selber gesagt, guck mal, das passt doch, das ist die Band, das sind Journey und ich kann zurücktreten. Und dann hoffen wir doch mal, dass Friede, Freude, Eierkuchen herrscht. Journey gibt's jetzt auch hier. 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

0: Ihr hört Radio Bob am Sonntag. Und ich hoffe natürlich sehr, dass euer letztes Stündlein noch lange nicht geschlagen hat. Wenn es aber mal soweit wäre, dann können wir ja schon mal die Playlist durchgehen. Darüber haben wir nämlich in dieser Woche mit euch geredet in der MyBob-App. Welche Songs würdet ihr gerne bei eurer Beerdigung laufen lassen?
1: Also was auf jeden Fall bei mir auf der Beerdigung laufen soll, das versuche ich auch im Testament festzuhalten, ist Comfortably Numb von Pink Floyd. Was Geileres auf einer Beerdigung für mich gibt's nicht.
2: Hallo, der Martin hier. Meine Tracks für die Beerdigung wären Glory to the Brave von Hammerfall und Let Me Rest in Peace vom Buffy Musical.
3: Hallo Bob-Team, hier ist der Thorsten aus Schärfen. Was bei mir definitiv laufen müsste, Altes Fieber von den Toten Rosen, das ist ein absolutes Muss. Da könnte man dann noch Super Stairway to Heaven dranhängen von Led Zeppelin oder auch Hide in the Rainbow von Dio. Ja, und ganz zum Schluss, das hört man jetzt relativ häufig, natürlich Show Must Go On von Queen. Ich wünsche euch was. Keep on rocking.
0: Ihr habt euch da ja schon sehr viel Gedanken darüber gemacht. Wird auf jeden Fall eine gute Playlist bei euren jeweiligen Beerdigungen. Ich hoffe aber, das dauert noch sehr, sehr, sehr lange. Hier geht's weiter bei Radio Bob mit auch einem irgendwie guten Song für eine Beerdigung. Bob, verdammt lang her.
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10: Viele Wolken gibt es gerade, dazu regnet es noch ziemlich verbreitet. Am Nachmittag lässt der Regen nach, dann kommen nur noch vereinzelt Schauer runter und zwischendurch lockert es auf. Dazu werden es bis zum Abend 18 bis 22 Grad. Morgen bleibt es meist trocken bei vielen Wolken, ab und zu mit Sonne und maximal 22 Grad. Der Radio-Bob-Verkehr dank KI jetzt noch genauer. Nichts los auf den Straßen, ihr habt aktuell freie Fahrt.
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11: U2 haben eine besondere Ehrung erhalten. Sie wurden zur Musicers Person of the Year 2027 ernannt. Musicers ist eine Charity-Organisation. Die kümmern sich, dass es allen in der Musik-Community gut geht. Also nicht nur Künstlern, sondern auch Leuten, die Bühnen bauen und so weiter und so fort. Und die haben U2 ausgewählt, weil sie eben so viel tun und spenden rund um die Welt bei verschiedensten Charity-Organisationen. Und außerdem kümmern sie sich darum, dass junge Menschen eine musikalische Ausbildung erhalten. Und deswegen kriegen sie diesen Preis am 5. Februar. Gibt es da eine große Gala in Los Angeles. U2, die stolzen Gewinner, gibt's jetzt hier. Beautiful Day.

0: Ihr hört Radio Bob am Sonntag und wir spielen ja gerade wieder das beste Spiel, was wir uns hier jemals ausgedacht haben, und zwar Schlag den Rockstar. Da dürft ihr gegen eure Lieblings-Rockstars, gegen eure Lieblingskünstler und Bands antreten. Das klingt jetzt zwar brutal, aber verkloppen müsst ihr die natürlich nicht. Ihr müsst sie nur schlagen in einem Wissensquiz und vor allem müsst ihr cool bleiben. Für euch aber gar kein Problem, egal wer euch da gegenübersteht.
1: Ja, dann hoffentlich bin ich fit genug. Ja,
2: und vor allem gucken wir jetzt als allererstes mal, gegen wen du in den Ring steigen wirst.
1: Ja.
3: Moin ihr Lieben, hier sind Kevin und Nico von Electric Cowboy.
4: Und uns nimmt keiner die Butter vom Brot, damit das klar ist.
2: Weißt du Bescheid, Lena?
1: Ja, mega. Also ich freue mich, dass ich gegen die zwei spielen darf.
5: Ja, das ist gut. Und du bist auch nicht erschrocken jetzt bei der Ansage, ne? Nein.
1: Nein.
5: Hey, gut.
1: So schnell lasse ich mich nicht einschüchtern.
0: So, und sie hat dann auch gewonnen gegen Electric Cowboy. Gar kein Problem für sie. Wenn ihr euch auch traut, in einem krassen Wissensmatch gegen eure Lieblingsbands anzutreten, dann macht unbedingt mit bei Schlag den Rockstar. Es ist wirklich ein großer Spaß, versprochen.
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1: Ich bin André Glatzel. Guten Tag. In Mecklenburg-Vorpommern und Berlin wird heute gewählt. So stark wie zuletzt in Sachsen-Anhalt ist die AfD in beiden Ländern nicht. Schon gar nicht in Berlin. In MV dagegen lag die SPD zuletzt ganz knapp vor der AfD. Spannend also nicht nur, wer in den Ländern in Zukunft regiert, sondern auch, wie die Bundespolitik darauf reagiert. Die Krise der deutschen Autobauer verschärft sich weiter. Im ersten Halbjahr gab es erneut weniger Umsatz für VW, BMW, Mercedes und Co. Das zeigen Zahlen von EY. Zu den Gründen gehören demnach hohe Löhne, die Energiepreise und der große Bürokratieaufwand. Der Städte- und Gemeindebund fordert für die Kommunen in Deutschland mehr Geld aus dem Infrastrukturpaket des Bundes. Es müssten weitere 65 Milliarden Euro bereitgestellt werden, sagte Hauptgeschäftsführer Berghegger dem Kölner Stadtanzeiger. Das wäre doppelt so viel wie bislang geplant. In Frankfurt sind Mitarbeiter eines Abschleppdienstes beim Abschleppen eines Autos beschossen worden. Getroffen wurden sie dabei glücklicherweise nicht, sie blieben unverletzt. Die Täter machten sich aus dem Staub, nach ihnen wird gefahndet. Einen Zusammenhang mit den Explosionen in den letzten Tagen schließt die Polizei aus. Deutschlands ranghöchster Soldat, Generalinspekteur Carsten Breuer, wird neuer Vorsitzender des NATO-Militärausschusses. Er wird damit der wichtigste militärische Berater von NATO-Generalsekretär Rutte. Der Vier-Sterne-General soll das Amt im Juli nächsten Jahres antreten.
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2: Tag auch Leute, das sind AC/DC, Anything Goes.

Das Nickelback zusammen mit John 5, Rattle the Cage. Das war der erste Vorgeschmack aufs neue Nickelback-Album. Mittlerweile haben sie ja auch noch Leave Me Behind und ein Musikvideo dazu rausgebracht. Am 30. Oktober ist es dann endlich soweit. Dann kommt das neue Album Everything Under the Sun. Und wir haben da noch was ganz Besonderes geplant mit Nickelback und mit euch. Das kann ich euch jetzt noch nicht verraten, aber ihr könnt euch schon mal drauf freuen. Bleibt einfach hier dabei, dann verpasst ihr es auch nicht. The Rolling Stones gibt es jetzt bei Radio Bob. Anybody See My Baby?

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7: Viele Wolken gibt es gerade, dazu regnet es noch ziemlich verbreitet. Am Nachmittag lässt der Regen nach, dann kommen nur noch vereinzelt Schauer runter und zwischendurch lockert es auf. Dazu werden es bis zum Abend 18 bis 22 Grad. Morgen bleibt es meist trocken bei vielen Wolken, ab und zu mit Sonne und maximal 22 Grad. Der Radio-Bob-Verkehr dank KI jetzt noch genauer. Auf der A7 Fulda Richtung Würzburg gibt es zwischen der Grenzwaldbrücke und dem Rastplatz Volkersberg 3 Kilometer Stau.
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9: John Deaver and the Rockets of Love haben eine neue Single im Rucksack. Bigger than America gibt's jetzt.

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3: Ich bin André Glatzel. Guten Tag. Wird der Wahlsonntag heute zum Schicksalssonntag für Kanzler Merz? Berlin und Mecklenburg-Vorpommern wählen heute ihre Landesparlamente. Merz' CDU drohen in beiden Ländern deutliche Verluste. Die AfD steht wieder einmal vor großen Zugewinnen. Damit droht der nächste Denkzettel für Merz und seine Regierung. Als zynisch hat die Wirtschaftsweise Grimm den erneuten Tankrabatt der Bundesregierung bezeichnet. Sie kritisierte im Kölner Stadtanzeiger, dass damit auf Kosten der jungen Generation das Fahren von Verbrennern subventioniert wird. Der Tankrabatt soll den Spritpreis um 17 Cent pro Liter drücken. Schreckmoment in Wolfsburg, dort ist eine Kita zur Hälfte eingestürzt. Anwohner hatten am Morgen einen lauten Knall gehört und die Polizei gerufen. Beim Einsturz war glücklicherweise niemand im Gebäude. Ersten Anzeichen nach war ein technischer Defekt der Auslöser, Details sind noch nicht bekannt. Im niederländischen Den Haag sind rechtsextreme Proteste eskaliert. Hunderte Radikale hatten im Zentrum der Stadt gegen die Regierungspolitik demonstriert und letztlich unter anderem Polizisten mit Feuerwerk beschossen. Die Beamten setzten Schlagstöcke ein, es gab über 20 Festnahmen. Bei Renovierungsarbeiten in Diezhölztal im Kreis Lahn-Dill haben Arbeiter eine Kiste mit altem Sprengstoff gefunden. Die Kiste habe dort möglicherweise jahrzehntelang unbemerkt gelegen. Weil der Abtransport zu gefährlich war, wurde das explosive Material auf einem Feld gesprengt.
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4: Gleich gibt's die neue Single von Asia, The Traveler heißt die. Direkt nach Billy Joel, We Didn't Start the Fire.

Ozzy Osbourne war das bei Radio Bob am Sonntag. Ganz überraschend oder beziehungsweise ziemlich plötzlich gibt es jetzt Back to the Beginning, das große Abschiedskonzert von Ozzy Osbourne und Black Sabbath als Konzertfilm in ausgewählten Kinos, aber auf der ganzen Welt. Man kann sich anmelden auf der Homepage, weil ab nächsten Donnerstag könnt ihr euch Tickets kaufen, also am 24.09. Und dann ab 28.10. kommt der Streifen schon ins Kino. Für begrenzte Zeit steht da. Wo genau, steht da noch nicht. Aber das erfahrt ihr bestimmt, wenn ihr euch da anmeldet. Also, wenn ihr den sehen wollt, das große Abschiedskonzert auf der großen Leinwand, dann jetzt schnell sein und anmelden. Ozzy Osbourne mit Perry Mason war das gerade hier. Und jetzt geht's weiter mit The Offspring, Want You Bad bei Radio Bob.

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6: Viele Wolken gibt es gerade noch, dazu regnet es erstmal, aber zum Abend hin wird das weniger und es kommen nur noch vereinzelt Schauer durch, zwischendurch lockert es auf. Dazu liegen die Höchstwerte heute bei 18 bis 22 Grad. Morgen bleibt es meist trocken, oft wolkig, ab und zu zeigt sich die Sonne, maximal 22 Grad. Der Radio-Bock-Verkehr dank KI jetzt noch genauer. Nichts los auf den Straßen in Hessen, aktuell ist alles frei.
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8: Einen schönen Sonntag wünsche ich euch allen. Falls euer Sonntag bis jetzt noch nicht so spektakulär schön war, dann wird sich das gleich ändern. Ich habe nämlich ein Geschenk hier für euch, und zwar Konzertkarten. Die könnt ihr gleich hier abstauben, wenn ihr also mal wieder Bock auf eine Show hättet und dann auch noch für lau. Dann bleibt dran, jetzt gibt's Linkin Park erstmal mit Faint.

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Das ist ein ganz neuer Song von Brian Fallon bei Radio Bob, Not Bad for New Jersey. Ich würde euch jetzt als nächstes gerne auf ein Konzert schicken. Falls ihr Lust habt, einen Abend mit diesen Herren hier zu verbringen, Betonton.

klingen Betontod von Platte. Live lässt sich das aber auch sehen. Seit 35 Jahren sind sie schon in der Musikszene unterwegs. Und das wird jetzt gefeiert. 2026 sind sie nämlich auf der Wir fangen jetzt erst an Tour. 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Es gibt verschiedene Termine. 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Zum Beispiel in Wiesbaden, München, Leipzig, Berlin. Ach, die sind überall in Deutschland unterwegs. 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
1: Ich bin André Glatzel. Guten Abend. Jetzt wird's ernst bei den Wahlen in Mecklenburg-Vorpommern und Berlin. In diesen Minuten schließen die Wahllokale. Auch die ersten Prognosen werden erwartet. In MV wird ein knappes Rennen zwischen der AfD und der SPD erwartet. In der Hauptstadt kämpfen CDU und Linke um den Wahlsieg. Mehr Unterstützung vom Bund für die Kommunen in Deutschland. Das wünscht sich der Städte- und Gemeindebund. Hauptgeschäftsführer Berghegger forderte im Kölner Stadtanzeiger weitere 65 Milliarden Euro aus dem Infrastrukturpaket. Die bislang zugesagten 65 Milliarden reichen aus seiner Sicht nicht aus. Für die angeschlagenen deutschen Autobauer ist eine Trendwende weiter nicht in Sicht. Laut Zahlen der Beratungsfirma EY ist der Umsatz von VW, Mercedes und Co. im ersten Halbjahr erneut geschrumpft. Bei Herstellern in Asien, den USA und anderen europäischen Ländern gingen die Zahlen dagegen nach oben. In Frankfurt sind Mitarbeiter eines Abschleppdienstes beim Abschleppen eines Autos beschossen worden. Getroffen wurden sie dabei glücklicherweise nicht, sie blieben unverletzt. Die Täter machten sich aus dem Staub, nach ihnen wird gefahndet. Einen Zusammenhang mit den Explosionen in den letzten Tagen schließt die Polizei aus. In der Fußball-Bundesliga hat Bayer Leverkusen gegen RB Leipzig gewonnen. Das Spiel ging 2:0 für die Leverkusener aus. Die überholen Leipzig damit in der Tabelle und stehen jetzt auf einem Europacup-Platz.
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2: Manowar ziehen 2027 wieder durch Deutschland und bringen ihre Kings of Metal Fighting the World Tour auf die Bühne. Dabei spielen sie je nach Abend entweder Kings of Metal oder Fighting the World komplett durch. Also die Scheiben. Plus Klassiker natürlich aus mehr als 40 Jahren Karriere. Mit dabei sind natürlich Kracher wie Heart of Steel, Hail and Kill und so weiter und so fort. Obendrauf kündigen Joey DeMaio und seine Jungs eine neue monumentale Bühnenshow an. Wir sind gespannt. Die Tour läuft von Ende Januar bis Anfang März durch zahlreiche deutsche Städte, wenn ihr Bock drauf habt. Tickets gibt's bei uns im Ticketshop auf radiobob.de. Manowar mit Kings of Metal jetzt bei Radio Bob.

Ihr hört Radio Bob am Sonntagabend, das war ein Ghost mit Mary on a Cross. Ja, und bei Ghost ist jetzt erstmal Pause angesagt. Das hat Frontmann Tobias Forge in einem Interview klargestellt. Vor kurzem erst lief ja ihr Konzertfilm Too Big to Rick in Kinos weltweit. Jetzt braucht er erstmal Abstand, sagt er, das Touren war anstrengend, er will sich nicht zwingen müssen, neue Mucke aufzunehmen, sondern eben Lust drauf haben und so weiter und so fort. Also wird jetzt erstmal der Stecker gezogen. Wir hoffen dennoch, dass sie sich nicht allzu lange Zeit lassen und uns weiterhin mit guter und neuer Musik bereichern. Tucky Knackstedt hier für euch bei Radio Bob. Jetzt hören wir Nirvana mit Smells Like Teen Spirit.

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11: Viele Wolken gibt es am Abend und anfangs kann noch Regen durchziehen, der dann eher in einzelne Schauer übergeht. In der Nacht bleibt es meist trocken, ab und zu bildet sich Nebel, die Tiefstwerte liegen bei 9 bis 6 Grad. Morgen geht's trocken weiter mit vielen Wolken und bis zu 22 Grad. Der Radio-Bockverkehr dank KI jetzt noch genauer. Auf der A7 Fulda Richtung Würzburg gibt es zwischen der Grenzwaldbrücke und der Sintalbrücke 3 Kilometer Stau.
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13: Meine Herren, was war das für eine krasse Bandwelle von Rock am Ring für 2027, oder? Blink-182 waren schon etwas länger bestätigt. Dazugekommen sind jetzt noch die Toten Hosen, Bring Me the Horizon, Billy Talent, Turnstile, Parkway Drive, Evanescence, Falling in Reverse und noch so viele mehr. Und das war erst ein Bruchteil. Also da kommen noch über 50, 60 Bands. Da sind wir echt mal gespannt. Das wird ein Brett. Schnappt euch jetzt noch die Tickets, würde ich sagen, ne? The Pretty Reckless standen auch schon des Öfteren bei Rock am Ring auf der Bühne. Die hören wir jetzt mal mit About You.

Ihr hört Radio Bob am Sonntagabend. Das waren Takida mit Goodbye. Takida kommen übrigens Anfang nächsten Jahres wieder nach Deutschland. Sie gehen auf Tour, präsentiert von Radio Bob. Im Januar stehen jede Menge Shows an, unter anderem in München, in Frankfurt, Kassel oder auch Hamburg. Auch im Osten machen sie halt. Am 15. Januar geht's für die Schweden dann nach Leipzig. Da spielen sie in der Quarterback Immobilien Arena. Also alle Infos und die weiteren Tourtermine sowie die Tickets, die findet ihr natürlich bei uns auf radiobob.de. Klickt vorbei. Puddle of Mud mit She Hates Me spiele ich euch jetzt mal. Ich wünsche euch ein schönes Wochenende. Taki Knackstedt für euch am Start. Hi.

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2: Ich bin André Glatzel. Guten Abend. Die Linken vorn in Berlin, die Rechten in Mecklenburg-Vorpommern. Und der CDU droht ein ganz bitterer Abend. So sieht es in den ersten Hochrechnungen zu den Wahlen in den beiden Ländern aus. In Berlin liegt die Linkspartei mit gut 25% deutlich vorn. Spitzenkandidatin Elif Eralp könnte die erste linke Regierungschefin in der Hauptstadt werden. Denn eine rot-grün-rote Koalition hätte eine komfortable Mehrheit. Die noch regierende CDU verliert deutlich. In Mecklenburg-Vorpommern liegt Stand jetzt die AfD vorn mit über 37%. Allerdings hat die AfD keinen Koalitionspartner in Aussicht. Die SPD von Ministerpräsidentin Schwesig liegt knapp hinter der AfD. Auf Platz 3 die Linken. Die Grünen, das BSW und auch die CDU müssen zittern, ob sie es in den Landtag schaffen. Kanzler Merz nennt das Wahlergebnis in MV ein Desaster und macht klar, dass er im Amt bleiben will. Die Krise der deutschen Autobauer verschärft sich weiter. Im ersten Halbjahr gab es erneut weniger Umsatz für VW, BMW, Mercedes und Co. Das zeigen Zahlen von EY. Zu den Gründen gehören demnach hohe Löhne, die Energiepreise und der große Bürokratieaufwand. Bei Renovierungsarbeiten in Diez-Hölztal im Kreis Lahn-Dill haben Arbeiter eine Kiste mit altem Sprengstoff gefunden. Die Kiste habe dort möglicherweise jahrzehntelang unbemerkt gelegen. Weil der Abtransport zu gefährlich war, wurde das explosive Material auf einem Feld gesprengt. In der Fußball-Bundesliga hat Bayer Leverkusen gegen RB Leipzig gewonnen. Das Spiel ging 2:0 für die Leverkusener aus. Die überholen Leipzig damit in der Tabelle und stehen jetzt auf einem Europacup-Platz.
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3: Kiss haben jetzt zum 50-Jährigen ihres fünften Studioalbums Rock'n'Roll Over ein neues Deluxe-Box-Set angekündigt mit insgesamt 130 Songs und davon 100 seltenen, neu abgemischten und zum Teil bisher unveröffentlichten Tracks. Jo, und das Ganze gibt's dann als 6 LP- und Blu-ray-Set und als 4 CD- und Blu-ray-Set. Alles ab dem 6. November für Fans. Ein absolutes Schätzchen, würde ich jetzt mal sagen. Kiss mit God Gave Rock'n'Roll to You spiele ich euch jetzt. Einen schönen Sonntag.

1979 von The Smashing Pumpkins hier am Sonntagabend bei Radio Bob. Es wird dieses Jahr bei U2 fett gefeiert, denn die Band wird 50. 50-jähriges Bandjubiläum steht an und sie werden sogar in ihrem Heimatland Irland dafür nochmal besonders geehrt. Sie bekommen nämlich eine 2-Euro-Münze im U2-Design. Das Ganze wird in ein paar Tagen am 25. September enthüllt. Wir gucken uns das natürlich dann auch mal an, wie es ausschaut und so weiter. Ne? Ich finde es halt sehr süß und auch ein bisschen historisch, denn am 25. September in 1976 hatten U2 ihre allererste Bandprobe zusammen. Ist eine schöne Story. Ganz einfach. U2 mit Vertigo spiele ich euch jetzt mal bei Radio Bob. Macht euch einen schönen Abend, Leute. Und

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4: Viele Wolken gibt es am Abend und anfangs kann noch Regen durchziehen, der dann eher in einzelne Schauer übergeht. In der Nacht bleibt es meist trocken, ab und zu bildet sich Nebel, die Tiefstwerte liegen bei 9 bis 6 Grad. Morgen geht's trocken weiter mit vielen Wolken und bis zu 22 Grad. Der Radio-Bock-Verkehr dank KI jetzt noch genauer. Es gibt gerade keine Staus, ihr kommt entspannt durch.
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5: Fans von Queens of the Stone Age sind bestimmt schon ganz aufgeregt, denn sie hauen ihr 9. Studioalbum Perfect am 30. Oktober raus. Gerade touren sie noch ein bisschen zusammen mit den Foo Fighters durch die Gegend. Ja, und wenn sie wieder mal bei uns in Deutschland sind, geben wir euch natürlich ganz schnell Bescheid. Ist doch klar. Queens of the Stone Age mit No One Knows hört ihr jetzt bei Radio Bob.

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1: Ich bin André Glatzel. Guten Abend. Berlin steuert auf seine erste linke Regierungschefin zu. In Mecklenburg-Vorpommern wird die AfD stärkste Kraft. Die CDU erlebt einen bitteren Abend, der Kanzler will aber weitermachen. So sieht's derzeit am Wahlabend aus. In Berlin liegt die Linke in den Hochrechnungen aktuell klar vorn, mit etwa 25%. Spitzenkandidatin Elif Eralp könnte damit Berlins erste Regierungschefin der Linken werden. Die noch regierende CDU verliert deutlich auf 20%. Dahinter folgen AfD und Grüne vor der SPD. Das BSW muss noch zittern. In Mecklenburg-Vorpommern liegt die AfD vorn mit gut 37%, knapp vor der SPD von Ministerpräsidentin Schwesig. Die Linke wird drittstärkste Kraft. Grüne, CDU und BSW liegen um die 5% und müssen noch zittern. Ein bitterer Abend also für die CDU. Kanzler Merz versucht aber, alle Debatten um seine Person im Keim zu ersticken. Er will Kanzler und CDU-Chef bleiben. Die Kritik am neuen Tankrabatt der Bundesregierung reißt nicht ab. Auch die Wirtschaftsweise Veronika Grimm schaltet sich jetzt ein. Es sei zynisch, auf Kosten der jungen Generation das Fahren von Autos mit Verbrennungsmotor zu subventionieren, sagte sie dem Kölner Stadtanzeiger. In Frankfurt sind Mitarbeiter eines Abschleppdienstes beim Abschleppen eines Autos beschossen worden. Getroffen wurden sie dabei glücklicherweise nicht, sie blieben unverletzt. Die Täter machten sich aus dem Staub, nach ihnen wird gefahndet. Einen Zusammenhang mit den Explosionen in den letzten Tagen schließt die Polizei aus. Kein Sieger im Aufsteigerduell der Fußball-Bundesliga. Schalke 04 und die SV Elversberg haben sich 0:0 unentschieden getrennt. Außerdem holte Bayer Leverkusen gegen RB Leipzig einen 2:0-Sieg.
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2: Everything Under the Sun wird die 11. Platte von Nickelback heißen, die am 30. Oktober dann in den Plattenläden steht. Und laut Frontmann Chad Kroeger wird sie sehr vielfältig. Wir sind sehr gespannt. Hier habe ich sie für euch. Nickelback mit This Afternoon bei Radio Bob.

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Neue Mucke von Black Sabbath-Gitarrist Tony Iommi. World Alone habt ihr gerade gehört bei Radio Bob. Am 23. Oktober bringt er ja sein neues Soloalbum raus. Das erste seit 21 Jahren. From the Dark wird es heißen. Wir sind sehr gespannt. Zurzeit bringen auch super viele Bands oder Künstler und Künstlerinnen ja Platten raus. Also es ist, wird nicht langweilig. Definitiv nicht. Taki Knackstedt hier für euch. Am Start. Einen schönen Abend. Jetzt gibt's die Manic Street Preachers mit Australia.

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4: Viele Wolken gibt es am Abend und anfangs kann noch Regen durchziehen, der dann eher in einzelne Schauer übergeht. In der Nacht bleibt es meist trocken, ab und zu bildet sich Nebel, die Tiefstwerte liegen bei 9 bis 6 Grad. Morgen geht's trocken weiter mit vielen Wolken und bis zu 22 Grad. Der Radio-Bob-Verkehr dank KI jetzt noch genauer. Im Moment ist alles frei auf den Straßen bei uns in Hessen, keine Staus.
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5: Ihr bekommt gleich von mir Mucke von Pearl Jam, von Linkin Park, von Die Ärzte, von Metallica und noch ganz vielen mehr. Vorab gibt's jetzt aber aktuelle Mucke, brandneu. The New Roses mit Saints and Sinners hier bei Radio Bob. Let's go!

Einen wunderschönen Sonntagabend wünsche ich euch. Taki Knackstedt für euch am Start. Das waren die Ärzte mit Westerland. Klar. Übrigens hat Frontmann Farin Urlaub es mit seinem neuesten Soloalbum Ein Lächeln im Gesicht mal wieder auf Platz 1 der deutschen Charts geschafft. Das heißt, mit Die Ärzte hat er insgesamt 11 Nummer 1 Alben eingeholt. Mit seinem Farin Urlaub Racing Team zweimal und Solo jetzt eben auch zweimal. Nicht schlecht. Da kann man gratulieren, definitiv. Ich wünsche euch noch einen ganz tollen Abend, Freunde. Jetzt gibt's erstmal Linkin Park mit Shadow of the Day und wir hören uns dann ganz bald wieder.

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2: Ich bin André Glatzel. Guten Abend. In Mecklenburg-Vorpommern liegen die Rechten vorne, in Berlin die Linke und Kanzler Merz hält an seinem Kurs fest. So sieht's aktuell am Wahlabend aus. In Mecklenburg-Vorpommern gewinnt die AfD nach den Hochrechnungen das Kopf-an-Kopf-Rennen mit der SPD von Ministerpräsidentin Schwesig und wird mit rund 38% stärkste Kraft im Schweriner Landtag. Allerdings kann die SPD auf eine Mehrheit mit Linken und Grünen hoffen. Die CDU dagegen zittert, ob sie es überhaupt in den Landtag schafft. In Berlin wird die Linkspartei von Elif Eralp stärkste Kraft. Mit rund 25% liegt sie deutlich vor der noch regierenden CDU. Die AfD liegt auf Platz 3 vor den Grünen und der SPD. Das BSW schafft es Stand jetzt knapp über die 5%-Hürde. Auch wenn es für die CDU das nächste Wahlfiasko ist, Kanzler Merz macht klar, er will Kanzler und CDU-Chef bleiben und seine Reformen weiter vorantreiben. Für die angeschlagenen deutschen Autobauer ist eine Trendwende weiter nicht in Sicht. Laut Zahlen der Beratungsfirma EY ist der Umsatz von VW, Mercedes und Co. im ersten Halbjahr erneut geschrumpft. Bei Herstellern in Asien, den USA und anderen europäischen Ländern gingen die Zahlen dagegen nach oben. Kein Sieger im Aufsteigerduell der Fußball-Bundesliga. Schalke 04 und die SV Elversberg haben sich 0:0 unentschieden getrennt. Außerdem holte Bayer Leverkusen gegen RB Leipzig einen 2:0-Sieg. Die MT Melsungen hat dem deutschen Meister in der Handball-Bundesliga eine Lektion erteilt. Gegen den SC Magdeburg holte Melsungen am Abend einen 37:34 Erfolg.
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3: Ich wünsche euch ein ganz schönes Wochenende und da freuen wir uns schon mal auf nächsten Freitag, denn da kommt das neue Studioalbum von Nothing But Thieves. Ja, die englischen Rocker, die hauen ihr 5. Studioalbum raus. Und was wir davon erwarten können, was die Platte für sie bedeutet und wie die Songs da so entstanden sind, das verraten uns Sänger Connor und Gitarrist Dom, nachdem wir reingehört haben in die Platte. Ich habe nämlich den Titelsong für euch. Stray Dogs heißt das Ding, kommt sofort nach Pearl Jam und das hier ist Brian Fallon.

0: J-Dogs war das, neue Musik von Nothing But Thieves hier bei Radio Bob. Das ist nämlich der Titelsong zu ihrem neuen Album, das am Freitag erscheint. Und ist der Nachfolger zu der Scheibe Dead Club City. Und damit waren die Rocker aus England sehr erfolgreich. Damit haben sie es nämlich in ihrer Heimat bis auf Platz 1 geschafft. Und da kann man ja bei der Produktion eines Folgealbums auch schon mal so ein bisschen Druck verspüren. Aber Sänger Connor und Gitarrist Dom konnten das abschütteln.
1: I think always, always, always with any career, but with a major label as well, like there's always an element of pressure and expectation.
0: Ich denke, in jeder Karriere, besonders wenn man bei einem Major Label ist, gibt es immer ein gewisses Maß an Druck und auch an Erwartungshaltungen. Aber wir machen einfach Musik für uns selbst. Wir erschaffen Kunst, die uns begeistert und versuchen, den Lärm um uns herum auszublenden. Denn wer versucht es, einem Label oder nur dem Publikum recht zu machen, liefert meist nur einen Abklatsch seiner eigenen Musik. Wir sind wirklich stolz darauf, auf diesen Album Spur unser eigenes Ding durchgezogen zu haben. Und somit haben wir das gemacht, was wir wollten.
1: But we really instinctively set out to do something on this record in particular, which I think we've achieved. And I think we're just proud of, yeah, like I said, tuning out the noise around it and just doing what we wanted to do.
0: Da erkennt man eine Menge Selbstbewusstsein und natürlich auch eine gewisse Reifung. Ihr seid jetzt ja auch schon über 10 Jahre am Start. Was hat sich denn da sonst so getan?
2: You change every 10 years, don't you? Like your, is it something to do with like your every cell? Yeah, every cell in your body like regenerates every 10 years. So we're not the people that we were a decade ago. But yeah.
0: Man verändert sich doch alle 10 Jahre, sagt man. Angeblich erneuert sich dann jede Zelle im Körper. Wir sind also biologisch nicht mehr dieselben wie vor einem Jahrzehnt. Die Leidenschaft für die Musik, die ist geblieben. Aber damals waren wir noch naiv und lebten einfach von Tag zu Tag unseren Traum. Heute sind wir Erwachsener. Unser Fokus liegt auf dem Großen und Ganzen, von perfekten Live-Shows bis zum Business-Aspekt. Wir sind also immer noch dieselben Leute, aber es gab halt Veränderungen und auch einige Lektionen auf diesem Weg.
2: Whereas now we've definitely grown up a bit more. I think our drive has shifted just from like just working on music to like the wider thing about like being the best band that we can be, from our live shows to like even the business aspect. We're still the same people, but there's been some changes and some, I guess, some lessons along the way.
0: Und diese Weisheit steckt dann in dem neuen Studioalbum Strange Dogs. Das kommt am Freitag und damit gehen sie dann auch auf Tour Anfang nächsten Jahres. Auch bei uns in Deutschland, unter anderem präsentiert von Radio Bob. Und das heißt, alle Infos, Termine und Tickets gibt's natürlich auf radiobob.de. Wir freuen uns also auf Nothing But Thieves Live und ja, was sie sich für die Shows so vorgenommen haben. Dazu verraten uns Connor und Dom gleich auch noch was. Ihren Bobs Backstage Talk.

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2: Viele Wolken gibt es heute Nacht, meistens bleibt es trocken, ab und zu kann aber auch mal Nebel auftauchen. Die Temperaturen sinken auf 9 bis 6 Grad. Morgen bleibt es oft wolkig und trocken, im Süden wirkt es zwischendurch etwas freundlicher, dazu maximal 22 Grad. Der Radio-Bob-Verkehr dank KI jetzt noch genauer. Nichts los auf den Straßen, ihr habt aktuell freie Fahrt.
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3: 5 Monate haben sie gebraucht, um die 12 neuen Songs zu schreiben für ihr kommendes Album Stray Dogs. Nothing But Thieves. Ja, am Freitag kommen die englischen Rocker mit ihrem 5. Album. Darüber sprechen wir mit Sänger Connor und mit Gitarrist Dom. Und ja, 5 Monate, ist das jetzt lange für die Band oder wie anstrengend war das, dieses Album zu machen? Das werden uns die beiden hier gleich mal verraten. Nach einem Song von der Scheibe. Ich habe Evolution für euch. Neue Musik von Nothing But Thieves gibt sofort nach The Offspring. Euch ein ganz schönes Wochenende.

0: Das war neue Musik von Nothing But Thieves. Das war Evolution hier bei Radio Bob. Und das ist ein Song von ihrem kommenden Album. Am Freitag ist es soweit, da kommt Stray Dogs, Album Nummer 5. Und darüber sprechen wir mit Connor und mit Dom. Und der Song, den wir gerade gehört haben, der ist euch relativ leicht von der Hand gegangen. Wie läuft das insgesamt eigentlich so bei euch ab?
1: I do think a lot of our favorite songs have been written quite quickly, actually. They sort of fall out of the sky a bit, don't they?
0: Ich glaube tatsächlich, dass viele unserer Lieblingssongs eigentlich ziemlich

0: Sie sind quasi aus dem Nichts entstanden und das ist wirklich magisch, weil man dann auch mal die Zeit hat, einfach durchzuatmen. Manchmal ist es aber auch wirklich ein harter Kampf. Unser Song Al Jesus zum Beispiel war unheimlich komplex in der Entstehung, klingt jetzt aber wirklich wie spontan gejammt. Aber in der Entstehung war es halt so, man kommt am nächsten Tag und am übernächsten Tag immer wieder ins Studio, um am selben Song weiterzuarbeiten und das kann dann auch schon mal sehr mühsam sein.
1: When you come back the next day and then the next day to work on the same song, that can be quite difficult.
0: Einige Dinge kamen also wie von selbst, andere waren wirklich harte Arbeit. Wie würdet ihr dann insgesamt dieses Album einordnen?
1: I think this record has been a really interesting experiment for us to sort of distill what makes Nothing But Thieves, and really figure out what we like about.
0: Ich glaube, dieses Album war für uns ein wirklich interessantes Experiment, denn wir wollten herausfiltern, was den Kern von Nothing But Thieves ausmacht. Es ging darum, unser Songwriting und unsere Produktion zu hinterfragen. Die Aufnahmen fühlten sich wie ein Reset an, ein Schritt zurück zum Wesentlichen. Und jetzt wissen wir wieder genau, wer wir eigentlich als Band sind. Und das ist echt cool.
1: What is Nothing But Thieves at its core?
0: Und mit diesem Wissen kommen sie dann live zu uns nach Deutschland. Und was sie da bei den Shows so verändern wollen, ob sie überhaupt etwas verändern wollen, das verraten uns Dom und Connor von Nothing But Thieves gleich noch hier in Bob's Backstage Talk.

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0: Am Freitag ist es soweit, da kommen sie mit ihrem neuen Album Nothing But Thieves. Die englischen Rocker, die hauen nämlich ihre 5. Studioscheibe raus. Stray Dogs wird sie heißen und darüber sprechen wir mit Connor und Dom hier in Bobs Backstage Talk. Und mit dem Material kommt ihr dann ja auch auf Tour. Wir freuen uns auch in Deutschland auf eure Konzerte. Und wird es da irgendwelche Veränderungen geben? Worüber denkt ihr nach da?
1: How we kind of reinvent our live show.
0: Wie können wir unsere Live-Show neu erfinden, ohne alte Ideen einfach nur aufzuwärmen? Das ist im Moment die große Frage dabei. Wir haben uns bewiesen, dass wir Konzerte spielen können. Doch um die Shows spannend zu halten, müssen wir uns herausfordern und auch etwas wagen. Das hält es für uns und natürlich auch für die Fans frisch. Und unsere Ideen dazu zeigen wir dann auf der Tour im Januar und im Februar 2027.
1: We have a few ideas on that, but I guess the definitive answers will be shown in our tour in January and February of 2026. Come on down.
0: Kommt alle vorbei, so der abschließende Tipp zu den Shows von Nothing But Thieves, unter anderem präsentiert von Radio Bob. Das heißt, alle Infos, Tickets und Termine gibt's natürlich auf radiobob.de. Das waren Sänger Connor und Gitarrist Dom hier im Backstage Talk. Ich bin Carsten Byers und ich wünsche noch ein schönes Restwochenende mit Radio Bob.

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1: Ich bin Dirk Jostes, guten Abend. Die Linken vorne in Berlin, die Rechten in Mecklenburg-Vorpommern und Kanzler Merz gibt sich kämpferisch. So sieht's am Wahlabend aktuell aus. In Berlin feiert die Linkspartei mit Elif Iralp einen historischen Sieg. Erstmals gewinnt die Linke die Abgeordnetenhauswahl mit rund 25%. In den Hochrechnungen lässt sie die CDU deutlich hinter sich. Drittstärkste Kraft wird die AfD. In Mecklenburg-Vorpommern hat die AfD mit rund 38% das Kopf-an-Kopf-Rennen mit der SPD für sich entschieden. Ministerpräsidentin Schwesig von der SPD will aber weiter regieren und hat Stand jetzt Chancen auf eine Mehrheit mit Linken und Grünen. Die CDU fährt mit 5% eine historische Wahlschlappe ein und muss zittern. Kanzler Merz nennt das Wahlergebnis in MV ein Desaster. Er will aber im Amt bleiben und seinen Reformkurs weiter vorantreiben. In der Fußball-Bundesliga haben alle drei Aufsteiger gepunktet. Paderborn holte mit einem 3:1 gegen Hoffenheim den ersten Saisonsieg. Schalke und Elversberg trennten sich im Aufsteigerduell 0:0. Außerdem gewann Leverkusen gegen Leipzig mit 2:0. Die MT Melsungen hat dem deutschen Meister in der Handball-Bundesliga eine Lektion erteilt. Gegen den SC Magdeburg holte Melsungen am Abend einen 37:34 Erfolg. Die Kasseler Huskies sind perfekt in die neue Saison gestartet. In der DEL 2 gab es einen 4:3-Sieg gegen Rosenheim. Die Huskies sind damit nach 2 Spielen Spitzenreiter.
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1: Viele Wolken gibt es heute Nacht, meistens bleibt es trocken, ab und zu kann aber auch mal Nebel auftauchen. Die Temperaturen sinken auf 9 bis 6 Grad. Morgen bleibt es oft wolkig und trocken, im Süden wirkt es zwischendurch etwas freundlicher, dazu maximal 22 Grad. Der Radio-Bob-Verkehr dank KI jetzt noch genauer. Nichts los auf den Straßen in Hessen, aktuell ist alles frei.
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3: Ich bin Dirk Jostes, guten Abend. Berlin steuert auf die erste linke Regierungschefin zu. In Mecklenburg-Vorpommern wird die AfD stärkste Kraft und die CDU erlebt ein historisches Debakel. So sieht's aktuell am Wahlabend aus. In Mecklenburg-Vorpommern gewinnt die AfD die Landtagswahl mit gut 38%, lässt sie die SPD von Ministerpräsidentin Schwesig hinter sich. Schwesig will aber weiter regieren, vermutlich mit Linken und Grünen. Die CDU erlebt in MV ein Debakel und fliegt nach den derzeitigen Zahlen raus aus dem Schweriner Landtag. Auch für den Kanzler ein Debakel. Merz will aber weitermachen, als Kanzler und CDU-Chef und seine Reformen durchziehen. Auch in Berlin verliert die CDU nicht nur Stimmen, sondern wohl auch das Rote Rathaus. Denn die Linke liegt bei der Abgeordnetenhauswahl klar vor der CDU. Elif Eralp könnte damit Berlins erste Regierungschefin der Linken werden. Die AfD wird in Berlin drittstärkste Kraft vor den Grünen und der SPD. Das BSW schafft es in beiden Ländern wohl nicht ins Parlament. Keine Tore im Aufsteigerduell der Fußball-Bundesliga. Schalke und Elversberg haben sich 0:0 unentschieden getrennt. Außerdem spielten Leverkusen Leipzig 2:0 und Paderborn-Hoffenheim 3:1. Dortmund geht damit als Tabellenführer vor den Bayern in die zweiwöchige Länderspielpause. Die MT Melsungen hat dem deutschen Meister in der Handball-Bundesliga eine Lektion erteilt. Gegen den SC Magdeburg holte Melsungen am Abend einen 37:34 Erfolg. Die Kassel Huskies sind perfekt in die neue Saison gestartet. In der DEL 2 gab es einen 4:3-Sieg gegen Rosenheim. Die Huskies sind damit nach zwei Spielen Spitzenreiter.
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0: Viele Wolken gibt es heute Nacht, meistens bleibt es trocken, ab und zu kann aber auch mal Nebel auftauchen. Die Temperaturen sinken auf 9 bis 6 Grad. Morgen bleibt es oft wolkig und trocken, im Süden wirkt es zwischendurch etwas freundlicher, dazu maximal 22 Grad. Der Radio-Bob-Verkehr dank KI jetzt noch genauer. Nichts los auf den Straßen, ihr habt aktuell freie Fahrt.
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1: Als im Sommer 2002 das zweite Album der Gruppe Coldplay erschien, da bejubelte die Presse diese Band als das, so wörtlich, größte britische Rockereignis seit Gründung von Oasis. Dieser Vergleich hinkt musikalisch, denn das rüde Ensemble der Gallagher-Brüder hatte zur Hochzeit des Britpop in den 90ern nicht annähernd jene Detailverliebtheit erreicht, wie sie Coldplay zelebrieren. Die Band vereine das Harmoniebewusstsein von Genesis mit der Klangsensibilität von Radiohead, resümierte New Musical Express. Und die Zeitschrift Rolling Stone befand, mit sensitivem Gesang und gitarrengeformten Landschaften stehen Coldplay sicher auf ihren eigenen zwei Füßen. Die Gruppe selbst nahm der Euphorie den Wind aus den Segeln und ließ die verdutzte Fangemeinde wissen, ihr zweites Album könne womöglich ihr letztes sein, denn es sei an Qualität und Aufwand kaum zu überbieten. Solche Gerüchte machten die junge Band noch populärer und Kritiker sprachen von marktstrategischem Kalkül.
2: Time for routine inquiries at the piano. We welcome from Coldplay Chris Martin and Johnny Buckland.
1: Zu dieser Strategie gehören auch Live-Auftritte in Fernsehshows. Sänger Chris Martin und Gitarrist John Buckland zu Gast in Later with Jules Holland. Es geht um die Single In My Place, natürlich aus dem zweiten Album.
2: Tell me this, let me start. The first song you played was In My Place.
3: Mm-hmm. Very, very good song, that.
4: Thank you.
2: Lovely sound to it, lovely tempo, if I may say so.
4: Thank you.
2: When did you write that song?
4: That was written in Liverpool in about...
3: Just after we finished the first album.
4: 2000.
1: In My Place, geschrieben im Jahr 2000, als die Band ihr erstes Album vollendet hatte. Ein melancholischer Love-Song, der die besinnliche Stimmung ihrer zweiten LP unterstreicht. Angst vor Einsamkeit, Angst vor dem Verlassenwerden. Hier sind

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1: Viele Wolken gibt es gerade, das Ganze bleibt aber trocken und Richtung Süden wird es tagsüber auch mal freundlicher mit etwas Sonne. Dazu liegen die Höchstwerte heute bei 17 bis 22 Grad. Morgen startet es mit Nebel und vielen Wolken, später lockert es hier und da auf, maximal bis 22 Grad. Der Radio Bob Verkehr dank KI jetzt noch genauer. Auf der A7 Kassel Richtung Würzburg. Achtung, zwischen Fulda Nord und dem Rastplatz Steinhaug ist ein Falschfahrer unterwegs. Bitte in beiden Richtungen ganz rechts fahren, nicht nebeneinander fahren und nicht überholen. Auf der A7 Kassel Richtung Würzburg. Zwischen Fulda Nord und dem Rastplatz Steinhaug ist ein Falschfahrer unterwegs. Bitte in beiden Richtungen ganz rechts fahren, nicht nebeneinander fahren und nicht überholen.
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1: Der ganz große Coup war gerade gelungen. Da verließ Peter Gabriel 1975 die Gruppe Genesis. Nach der Welttournee zum Doppelalbum The Lamp Lies Down on Broadway teilte der damals 25-Jährige seinen Kollegen die Entscheidung mit und gab vornehmlich private Gründe vor.
2: My first daughter had just been born and for a while they didn't think she was going to survive.
1: Meine erste Tochter war gerade geboren und es war kompliziert, denn es schien, als würde sie nicht überleben, erinnert sich Gabriel. Zu jener Zeit arbeitete die Band in Wales und ich unternahm diese 8-stündigen Nachtfahrten. Ich war zusehends erschöpft. Für mich waren die Prioritäten klar. Das hat der Gruppe nicht gepasst. Ich hatte als erster Kinder und die anderen hatten keine Ahnung, wie so etwas die Einstellung verändert.
2: I was the first to sort of have a baby and they, you know, didn't have any understanding how it to changes the way you feel.
1: Fortan übernahm Phil Collins den Leadgesang bei Genesis. Die Solokarriere von Gabriel kam ebenfalls gut in Schwung. Sein 5. Studioalbum So war nach Meinung des Magazins Rolling Stone ein Zeichen dafür, dass, Zitat, Intelligenz im Schlagerradio und in der Popmusik allgemein durchaus anerkannt wird. Zitat Ende.
3: Now we get a little help from our friends from Dakar. On saxophone, Sedu!
1: Das, was Gabriel mit Genesis begonnen hatte, perfektionierte er live auf der Bühne, multimediales Theater. Zum Gesamtkunstwerk gehören auch verblüffende Videoclips. Ähnlich wie Sledgehammer bot auch Big Time eine visuelle Tour de force durch das Spektrum menschlicher Fantasie. Wohl auch deshalb erreichte die Single-Auskopplung weltweit vordere Platzierungen. Peter Gabriel

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1: Ich bin Dirk Justus. Berlin steuert auf die erste linke Regierungschefin zu. In Mecklenburg-Vorpommern wird die AfD stärkste Kraft. Und die CDU erlebt ein historisches Debakel. In MV gewinnt die AfD die Landtagswahl mit gut 38%, lässt sie die SPD von Ministerpräsidentin Schwesig hinter sich. Schwesig will aber weiter regieren, vermutlich mit Linken und Grünen. Die CDU erlebt in MV ein Debakel und fliegt raus aus dem Schweriner Landtag. Auch in Berlin verliert die CDU nicht nur Stimmen, sondern wohl auch das Rote Rathaus. Denn die Linke liegt bei der Abgeordnetenhauswahl klar vor der CDU. Elif Eralp könnte damit Berlins erste linke Regierungschefin werden. Und auch für den Kanzler sind die Wahlen in Mecklenburg-Vorpommern und Berlin ein Debakel. Merz will aber weitermachen als Kanzler und CDU-Chef. Das hat er noch am Abend klargemacht. Außerdem verteidigte er seine Reformen. Keine Tore im Aufsteigerduell der Fußball-Bundesliga. Schalke und Elversberg haben sich 0:0 unentschieden getrennt. Außerdem spielten Leverkusen Leipzig 2:0 und Paderborn Hoffenheim 3:1. Dortmund geht damit als Tabellenführer vor den Bayern in die zweiwöchige Länderspielpause. Die MT Melsungen hat dem deutschen Meister in der Handball-Bundesliga eine Lektion erteilt. Gegen den SC Magdeburg holte Melsungen am Abend einen 37:34 Erfolg. Die Kassel Huskies sind perfekt in die neue Saison gestartet. In der DEL 2 gab es einen 4:3-Sieg gegen Rosenheim. Die Huskies sind damit nach zwei Spielen Spitzenreiter.
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1: Tja, was soll gerade ich zu Udo Lindenberg sagen? Ich mach mal keinen neutralen Beitrag. Es ist eine persönliche Erinnerung, die sich vor 2 Jahren zugetragen hat. Ein guter Freund von mir ist das beste Udo Lindenberg-Double, das es gibt, sagt jedenfalls Udo selbst. Und er ist auf vielen Veranstaltungen aufgetreten und irgendwann hatte ich die Idee, es muss doch mit einer Band mal möglich sein. Also habe ich mich an eine sehr bekannte Band gewandt, alles Berufsmusiker, und habe dir gesagt, wollt ihr nicht mal eine Udo-Band sein für das Udo-Cover? Die Musiker sagten sofort ja, bekamen dann vom Udo-Cover die 14 Songs für eine 90-Minuten-Show rübergespielt und dann haben sie angefangen zu üben. Und nach 3 Tagen hatte ich die erste böse Mail, was haben wir uns dort bloß eingebrockt? Da haben diese professionellen Musiker gemerkt, was für ein genialer Komponist, Arrangeur Udo Lindenberg eigentlich ist. Die dachten sonst immer, eigentlich relativ einfache Songs. Nein, nichts ist einfach. Die Gitarristen hatten große Schwierigkeiten bei Songs wie Johnny Controlletti, aber nach 2 Wochen des Übens hatten sie alles perfekt drin. Es gab großartige Shows. Udo Lindenberg ist wirklich das Phänomen. In den 70ern kam er nach Hamburg aus Gronau in Westfalen als Schlagzeuger und wurde plötzlich zur großen Ikone der deutschsprachigen Rockmusik, gleich mit Songs wie Andrea Doria begann alles. Hier ist aber sein in Deutschland wahrscheinlich bekanntester Song. Vorbild ist Glenn Millers Chattanooga Choo Choo, der Sonderzug nach Pankow von Udo Lindenberg.

0: Viele Wolken gibt es gerade, das Ganze bleibt aber trocken und Richtung Süden wird es tagsüber auch mal freundlicher mit etwas Sonne. Dazu liegen die Höchstwerte heute bei 17 bis 22 Grad. Morgen startet es mit Nebel und vielen Wolken, später lockert es hier und da auf, maximal bis 22 Grad. Der Radio-Bob-Verkehr, dann KI jetzt noch genauer. Im Moment ist alles frei auf den Straßen bei uns in Hessen, keine Staus.
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1: Am 3. Juli 1969 meldet die BBC in den Nachrichten den Tod von Brian Jones. Der Ex-Gitarrist der Rolling Stones hatte die Band einen Monat vorher auf Druck von Jagger und Richards verlassen.
2: About midnight, Jones went for a swim with his Swedish girlfriend.
1: Ertrunken im Swimmingpool in todbringender Allianz von Asthma, Alkohol und Drogen. Jones wurde nur 27 Jahre alt.
2: When they returned, they saw at the bottom of the pool and they pulled him out.
1: Er war der Mädchenschwarm bei den Stones, der blonde Engel aus Cheltenham. Drei uneheliche Kinder hatte Jones bereits gezeugt und der hochbegabte Instrumentalist glaubte, er sei bei den Stones nur wegen seines Aussehens erfolgreich. Sein ehemaliger Stones-Kollege, Bassist Bill Wyman, sieht das heute völlig anders.
3: From 1964 to 1966, he was a genius in the studios. He could take any instrument in the studio from a classical concert.
1: Von 1964 bis 66 war er ein Genie im Studio. Er konnte alle Instrumente spielen, auch klassische Marimbas, Glockenspiel, Harfe, Flöte. Songs wie Lady Jane wurden durch ihn unverwechselbar. Er hat viele Songs durch viele kleine Ideen geprägt. Er war für uns sehr wichtig.
3: Different, like Lady Jane with a dulcimer and he changed many songs just with one little thing he found on an instrument. He was really important in those days.
1: Grund für den überraschenden Rauswurf bei den Stones war Jones' anhaltende Drogensucht.

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